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1: Im Studio ist Theresa Eder. Es ist 3 Uhr. Mit dem Zug in den Urlaub fahren und dabei das Fahrrad mitnehmen. Hört sich entspannt an, ist es in der Praxis aber oft gar nicht. Denn die Fahrradstellplätze in den Zügen sind begrenzt. Die ÖBB wollen das Angebot mit ihrer neuen Zugflotte aber ausbauen, berichtet Martin Rauter.
2: Sommer ist Radreisezeit, doch wer sein Fahrrad im Zug mitnehmen möchte, braucht oft Geduld und eine frühe Reservierung.
3: Im Railjet oder in der Westbahn sind die Fahrradplätze oft schon früh ausgebucht.
4: Wenn man nach Italien fahren will zum Beispiel, ist es fast nicht mehr möglich, einen Fahrradtransport sinnvoll durchzuplanen, außer man hat es Wochen oder Monate vorhin geplant.
2: Im Railjet gibt es derzeit je nach Garnitur nur 5 bis 7 Fahrradstellplätze. Mehr Platz soll die neue Zugflotte bringen, sagt ÖBB-Bundessprecher Bernhard Rieder.
5: Wir bekommen 330 neue Fahrzeuge und alle Fahrzeuge haben deutlich mehr Plätze für die Fahrräder.
2: Im neuen Doppelstock Railjet sollen künftig bis zu 10 Fahrradstellplätze zur Verfügung stehen. Bis die neuen Züge flächendeckend unterwegs sind, heißt es für Radreisende aber weiter früh reservieren.
1: Bleibt die Wiener Innenstadt weiterhin auf der roten Liste gefährdeter Welterbestätten? Das soll heute im südkoreanischen Busan bei der Konferenz des UNESCO-Weltkulturerbes entschieden werden. Katharina Pawlowski berichtet.
6: Das wollen Bund und Stadt Wien verhindern und deswegen haben beide Seiten in den vergangenen Wochen eine Lobbying-Offensive gestartet, um bei der UNESCO zu erwirken, dass sie die Innenstadt von der roten Liste streicht. Dann wäre für Wertinvest von Michael Theuner der Weg frei, das Heumarkt-Projekt zu realisieren. Das Projekt stößt seit Jahren auf heftige Kritik der Welterbebeschützer, denn geplant sind auch 2 Hochhaustürme. Sie wurden bereits von 73 auf knapp 50 Meter verkleinert, sind den UNESCO-Experten aber weiter ein Dorn im Auge. Geht es nach der Vorentscheidung des Internationalen Rats für Denkmalpflege, dann soll die Innenstadt weiter auf der roten Liste bleiben. In den vergangenen Jahren ist die UNESCO dieser Vorentscheidung immer gefolgt. Es bleibt abzuwarten, ob es diesmal auch so sein wird. Ab Dienstag steht die Causa Heumarkt auf der Tagesordnung.
1: Und in Mailand ist ein Konzert des puerto-ricanischen Sängers Bad Bunny wegen eines heftigen Hagelschauers abgebrochen worden. Etwa 80.000 Besucherinnen und Besucher mussten das Gelände verlassen. Mehrere Zuschauer sind laut Feuerwehr von großen Hagelkörnern am Kopf verletzt und vom Rettungsdienst verarztet worden. Jetzt zum Wetter mit Georg Brack.
7: Heute am Sonntag überquert uns von Deutschland her eine Kaltfront. Der Tag beginnt also speziell von Vorarlberg bis nach Oberösterreich bereits mit einigen Wolken und allmählich auch ersten Schauern. Damit werden es hier höchstens 18 bis 26 Grad. Länger trocken und zunächst auch noch sonnig bleibt es im Osten und im Süden. Hier gehen sich 26 bis 30 Grad aus. Ab Mittag breiten sich dann Schauer und Gewitter aber auf den Großteil Österreichs aus. Die können speziell am Nachmittag auch heftig ausfallen, samt Starkregen und Sturmböen. Gegen Abend kommt von Westen her dann wieder die Sonne durch.
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1: Im Studio ist Theresa Eder. Es ist 4 Uhr. Nicht verkaufte Kleidung darf ab heute in der EU weitgehend nicht mehr vernichtet werden. Mit diesem neuen Verbot sollen Abfälle reduziert und die Umwelt geschont werden. Veronika Mauler berichtet.
2: Nicht verkaufte Kleidung und Schuhe dürfen künftig nur mehr unter bestimmten Bedingungen vernichtet werden, etwa wenn sie beschädigt sind. Die neue Regelung gilt ab heute für große Modekonzerne, für mittelgroße Unternehmen ab 2030. Die Umweltschutzorganisation Greenpeace kritisiert, dass Umweltminister Norbert Totschnig von der ÖVP das vorgeschriebene nationale Begleitgesetz, in dem Strafen festgelegt werden, noch nicht vorgelegt hat. Somit sei die Vernichtung zwar ab heute verboten, bleibe aber straffrei. Greenpeace werde deswegen offiziell Beschwerde bei der EU-Kommission einreichen. Aus dem Umweltministerium heißt es auf Nachfrage, dass man am nationalen Begleitgesetz arbeite. Im Fokus stünden die Kontrolle des Vernichtungsverbots samt Sanktionen, der digitale Produktpass sowie Vorgaben zur Haltbarkeit, Reparierbarkeit und Recyclingfähigkeit.
1: Tödlicher Absturz auf der Wildspitze in den Ötztaler Alpen. Ein 63-jähriger Deutscher hat beim Abstieg bei einer geführten Tour das Gleichgewicht verloren. Er ist 200 Meter in die Tiefe gestürzt. Der Mann wurde mit dem Polizeihubschrauber geborgen. Der Rest der Gruppe ist abgestiegen und von einem Kriseninterventionsteam betreut worden. Und in der Formel 1 hat sich WM-Spitzenreiter Kimi Antonelli die Pole-Position beim Grand Prix von Belgien gesichert. Schon zum 6. Mal in dieser Saison geht der 19-Jährige als Nummer 1 ins Rennen. Daniel Kulowitz, das heißt in Spa aber nicht automatisch, dass man am Ende als Sieger hervorsticht.
3: Bei den letzten 4 Belgien Grand Prix hat nie der Pole-Position-Mann gewonnen. Bei Kimi Antonelli hat man aber das Gefühl, diese Serie kann auch er locker brechen.
4: We'll try our best. Yeah, it's gonna be fun this weekend. Is bring home pole.
3: Die Pole-Position nach Hause zu bringen sei das Ziel. Allerdings habe ich Max Verstappen neben mir stehen. Das heißt, einen guten Start hinzulegen wäre angesagt.
4: Obviously, I have Max starting next to me. It's gonna be important to get a good start.
3: Max Verstappen war selbst überrascht, aber glücklich mit Platz 2.
5: We're happy, of course, to be on the front row.
3: Allerdings werde ich jede Sekunde in den Rückspiegel schauen müssen. Lacht Verstappen.
5: I think I'll be looking in my mirrors with the people around me.
3: Denn hinter ihm lauert die geballte Kraft mit stärkeren Autos. Dritter Russell, vierter Leclerc, fünfter Hamilton und sechster Piastri. Weltmeister Lando Norris war zwar Dritter nach dem Qualifying, musste nach dem Tausch einer Elektronikeinheit allerdings um 10 Plätze auf Rang 13 zurückversetzt werden. Start zum großen Preis von Belgien ist 15 Uhr.
1: Jetzt zum Wetter mit Georg Brack.
6: Zunehmend unbeständiges Wetter erwartet uns heute. Wir starten bei Temperaturen zwischen 14 und 22 Grad in den Tag. Im Norden und im Westen überwiegen außerdem von der Früh weg die Wolken. Auch erste Schauer können am Vormittag bereits durchziehen. Länger sonnig bleibt es von Kärnten über die südliche Steiermark und das Burgenland bis ins Weinviertel. Ab Mittag gehen aber im Großteil des Landes mitunter heftige Regenschauer und Gewitter nieder. Die Höchstwerte heute 18 Grad stellenweise an der Alpen-Nordseite bis 30 Grad bei mehr Sonnenschein.
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1: Im Studio Andreas Lechner. Mit einem völlig verrückten 6:4-Sieg über Frankreich hat sich England Platz 3 bei der Fußball-Weltmeisterschaft gesichert. Dabei hätten die Engländer aber beinahe noch einen 4-Tore-Vorsprung aus der Hand gegeben. Daniel Kulowitz, auch der angezählte England-Teamchef Thomas Tuchel, kann jetzt durchatmen.
2: Die Fans im Stadion von Miami und jene, die vor den TV-Schirmen lange durchgehalten haben, wurden nicht enttäuscht. 10 Tore in 98 Minuten. Zur Pause war England 4:0 vorne. Dann musste die Tuchel-Truppe mal wieder zittern, hätte das fast noch verschenkt.
3: France played in the full flow and in full risk.
2: Frankreich habe sich in einen Vollrisikorausch gespielt, so Tuchel.
3: We got lucky to not concede the equalizer.
2: Fast hätten wir uns noch den Ausgleich eingefangen. So viele Tore fallen normal in 4 Spielen, meint Tuchel.
3: So enough for 4 matches, what happened here.
2: Dieser Sieg gebe ihm nun auch die nötige Energie für die Zukunft.
3: Gives me more energy than it takes from me.
2: Nach dem verlorenen Argentinien-Halbfinale, der einzigen Niederlage seiner gesamten England-Ära, galt Tuchel als angezählt, soll aber nun Rückendeckung vom Verband haben und England auch zur Heim-Euro 2028 führen.
1: Die russische Armee hat in den vergangenen Stunden die ukrainische Hauptstadt Kiew erneut massiv mit ballistischen Raketen angegriffen. Dutzende Explosionen waren in der Nacht laut Medienberichten im Zentrum der 3-Millionen-Stadt zu hören. Kiews Bürgermeister Vitali Klitschko berichtet über Einschläge und Schäden in mehreren Stadtteilen. Es sei zu Bränden gekommen. Bei den Angriffen sollen mindestens 1 Mensch getötet und mehr als 10 verletzt worden sein, sagte der Bürgermeister. In der EU dürfen große Modekonzerne künftig ihre unverkaufte Kleidung und Schuhe nicht mehr vernichten. Die entsprechende EU-Vorschrift gilt ab heute und soll dafür sorgen, dass betroffene Firmen ihre Waren etwa erneut verkaufen oder spenden, anstatt sie wegzuschmeißen, was für die Unternehmen oft billiger ist, wie es heißt. Ziel der Verordnung ist es, Abfälle zu reduzieren und damit die Umwelt zu schützen. Der ungarische Staatspräsident Tomasz Sulyok hat gestern nach tagelangem Zögern den Weg zu seiner eigenen Absetzung freigemacht. Sulyok spricht auf seiner Facebook-Seite von einem schwerwiegenden und beschämenden historischen Beispiel für den Missbrauch politischer Macht. Ungarns neuer Premier Peter Madja hatte zuvor wiederholt die Amtsenthebung von Sulyok als Marionette der abgewählten Regierung von Ex-Premier Viktor Orbán gefordert. Laut Gesetz muss jetzt in den kommenden 30 Tagen ein neues Staatsoberhaupt durch das Parlament gewählt werden. Das waren die Nachrichten mit Andreas Lechner. Das Wetter.
4: Eine Kaltfront zieht heute von Nordwesten her durch und beendet die Hitzewelle auch ganz im Osten und Südosten, vom Wiener Becken bis ins Südburgenland. Dazu gibt es einige Regenschauer und Gewitter, in Summe aber auch ein paar Sonnenstunden vor und nach den Schauern. Wir starten in wenigen Minuten teils sonnig in den Tag, teilweise sind aber auch schon dichte Wolken am Himmel und in der Westhälfte sind stellenweise schon Regenschauer unterwegs. Die Schauer breiten sich im Laufe des Vormittags allmählich Richtung Osten aus, ab der Mittagszeit bilden sich dann rasch in weiten Teilen des Landes Regenschauer und Gewitter. Auch Unwetter sind heute möglich im Bereich von Kärnten bis nach Niederösterreich mit Starkregen und stürmischen Windböen. Am längsten trocken und sonnig bleibt es ganz im Osten und Südosten, von der südlichen Steiermark über das Burgenland bis ins Weinviertel. Hier sind vorerst zum letzten Mal noch bis zu 30 Grad möglich. Ansonsten bleibt es heute weniger warm mit 18 bis 26 Grad, in Kärnten bis zu 28 Grad. In der kommenden Woche bleiben die Temperaturen für einige Tage dann unter 30 Grad. So viel zum Wetter von Daniel Stanker.
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1: Am Mikrofon Christina Kreuz, guten Morgen. England ist bei der Fußballweltmeisterschaft nach einem Torspektakel Dritter. In dem Spiel um Bronze besiegen die Engländer die Star-Truppe aus Frankreich mit unglaublichen 6:4. WM-Reporter Daniel Kulowitz.
2: Was wie ein Tennisergebnis klingt und sich wie ein Playstation-Spiel angefühlt hat, endet mit einem Big Smile für die Engländer, die schon zur Pause 4:0 voran waren. Dann hätten sie es aber fast erneut versemmelt. In der Schlusssekunde aber dann doch noch das 6:4. Mann des Spiels aus englischer Sicht Bukayo Saka, der Arsenal-Flügelstürmer, erzielt 3 Tore.
3: Crazy, crazy game. We're both still quite disappointed to not be in the final, but it was about finishing strong and for us.
2: Ein völlig verrücktes Spiel, sagte er. Wir wollten unserem Land nun das Bestmögliche zurückgeben.
3: Given the country the best position.
2: Es ist das beste Resultat einer englischen Mannschaft seit 60 Jahren, auf das könne man stolz sein. Frankreich muss sich mit Rang 4 begnügen. Kylian Mbappé erzielt 2 Tore und hält jetzt bei 10 WM-Treffern. Er führt damit vor dem Finaltag die WM-Torschützenliste an.
1: Im Iran-Krieg schwören die USA und der Iran beidseitig Vergeltung. Anlass ist der Tod zweier US-Soldaten infolge iranischen Beschusses und der nächtelangen US-Bombardements im Iran. Nun droht der Beginn einer weiteren Eskalationsspirale. Das US-Militär hat heute Nacht erneut Luftangriffe geflogen. Die Kindergärten und Horte haben auch im Sommer großteils geöffnet. Trägervereine wie Kiwi Kindergärten fordern jetzt mehr Unterstützung des Bundes und der Länder im Kampf gegen die Hitze, berichtet Peter Stacher.

0: Kindergarten in St. Pölten bekämpft der Wasserschlauch die Hitze für die Kleinen. Langfristig sollen unterschiedliche Förderungen der Länder für Investitionen, etwa in Begrünung, Dämmung oder Kühlung, die Folgen der hohen Temperaturen abmildern. Dem Geschäftsführer von Kiwi Kinder in Wien, Thomas-Peter Gerold-Ziegel, geht das aber nicht weit genug.
1: Wir haben in einem Kindergarten eine Klimaanlage machen wollen und ist dann gescheitert am Bundesdenkmalamt und ist dann gescheitert, dass die Stromleitung nicht was braucht, umfassend den Blick für etwas Ganzes.
0: Doch es geht auch um Förderungen. Für Investitionen gegen die Hitze sollten die unterschiedlichen Zahlungen aus einem Topf kommen, meint Gerold-Ziegel. Der Gemeindebund spricht sich stellvertretend für alle Gemeindekindergärten dafür aus, ausreichend und langfristig Geld für Hitzeschutzmaßnahmen zur Verfügung zu stellen.
2: Berichtet Peter Stacher. In Deutschland ist der Fraktionschef von CDU-CSU Jens Spahn zurückgetreten. Nach immer größerem Druck aus den eigenen Reihen wegen seiner Vaterschaft mit Hilfe einer Leihmutter teilte Spahn die Entscheidung an seine Fraktion gestern mit. Sein persönliches Familienglück sei nicht mit dem politischen Amt vereinbar, so Spahn. Zuvor hatte ihn CDU-Chef und Bundeskanzler Friedrich Merz zu dem Schritt aufgefordert. Das waren die Nachrichten mit Christina Goenz. Das Wetter.
3: Eine Kaltfront bringt heute eine turbulente Wetterumstellung mit teils heftigen Gewittern und stürmischem Wind. Außerdem kühlere Luft. In den nächsten Tagen liegen die Höchstwerte nach über einem Monat wieder mal in ganz Österreich unter 30 Grad. Die aktuellen Meldungen der Landeshauptstädte: Wien und Eisenstadt heiter 20 Grad, St. Pölten stark bewölkt 17, Linz heiter 15, Salzburg und Innsbruck stark bewölkt 15 Grad, Bregenz stark bewölkt 18, sowie Graz und Klagenfurt wolkig 17 Grad. Im Osten und Süden ist es in den nächsten Stunden noch zeitweise sonnig und trocken. Von Vorarlberg bis Oberösterreich ziehen dagegen schon Wolken und erste Regenschauer auf. Die breiten sich ab etwa Mittag zusammen mit teils heftigen Gewittern und starkem bis stürmischem Westwind auf den Großteil Österreichs aus. Dahinter kommt von Westen her noch einmal die Sonne heraus. Die Temperaturen erreichen heute 18 bis 26, im Osten noch einmal bis zu 30 und in 2000 Meter um 10 Grad. Morgen Montag etwas kühler mit einigen Sonnenstunden und ein paar Schauern im Bergland, vor allem aber im Süden. So viel zum Wetter von Michael Mattern.
4: Es ist 6:04, das ist der Radio Burgenland Verkehrsservice und um diese Zeit alles ruhig auf den Straßen, Sie haben freie Fahrt.
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4: Und das Motto für diesen Sonntagmorgen gibt gleich Kurt Ostbahn vor. Echt super, die beste Musik aus Österreich. Und ihre Lieblingshits von ABBA jetzt gleich. Schönen guten Morgen am Sonntag.
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0: Echt super. Kurt Ostbahn und die Chefpartie hier auf Radio Burgenland, die beste Musik aus Österreich, um 6:12. Veronika Thaller hat in Wien Religionspädagogik und in San Salvador Theologie studiert. Sie arbeitet in der Diözese Eisenstadt für das Hilfswerk der katholischen Jungschar, die Dreikönigsaktion. Ihr Mann stammt aus El Salvador. Mit ihren drei Kindern lebt das bikulturelle Paar im Moment in Mattersburg. Das Zusammenleben in Stadtrandsiedlungen ist für Veronika Thaller ein guter Ort, um über Gott und die Menschen nachzudenken und über Vorurteile, die man abbauen kann.
1: Ich wohne gerne hier. Am Stadtrand, der in Ackerflächen übergeht. In einer Genossenschaftswohnung, von der Küche aus mit einem Blick auf eine Baumlandschaft und mit dem anderen Blick in einen Innenhof, in dem unsere jüngste Tochter mit einer Kids Watch um das Handgelenk ihre Runden so lange kreist, bis der erste Spielkamerad hinunterkommt. Hier ist es oft nicht nötig, mit den Eltern Treffen zu vereinbaren. Und hier ist es nicht nötig, dass ich lange am Balkon sitze, um meine Tochter zu beaufsichtigen. Wenn wir Kinderstimmen hören, auch wenn es nicht die von unseren eigenen sind, dann sehen wir als Eltern einfach kurz mal raus, ob alles in Ordnung ist. Wie man hier wohne, ob es laut sei. Den Namen Klein-Istanbul hat unsere Siedlung nach einer Schlägerei bekommen. Der Name ist uns geblieben. Den Namen haben uns die Alteingesessenen gegeben. Hier leben auch, aber nicht nur, Menschen mit Migrationshintergrund in erster, zweiter oder dritter Generation. Wie interessant! Hier hat mir schon einmal eine Frau aus dem Iran frohe Ostern gewünscht. Und hier habe ich gehört, wie eine Nicht-Muslima bei einem Balkongespräch wissen wollte, wie der Ramadan begonnen wird. Genau hier ist ein guter Ort, um über Gott und die Menschen nachzudenken.

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0: Morgen um 6.23 Uhr mit Radio Burgenland. Die beste Musik jetzt von ABBA war das. Prince kommt gleich als nächstes. Egal ob Fahrrad, Traktor oder Auto, am heutigen Christophorus-Sonntag werden im Anschluss an den Gottesdienst um 10 Uhr in der Basilika in Loreto alle Fahrzeuge gesegnet. Dazu der Theologe und Kirchenhistoriker Bernhard Weinhäusel im Gespräch mit Roman Stipschitz.
1: Eine Fahrzeugsegnung ist eng verbunden mit dem Fest des heiligen Christophorus. Am 24. Juli wird das gefeiert. Und hier geht es nicht um ein magisches Verständnis, sondern es geht darum, eben sich Schutz und Hilfe zu erflehen. Und die Wirkung darf nicht als magisch angesehen werden, sondern jeder und jede Autofahrerin im Straßenverkehr ist natürlich mit der eigenen Person immer verantwortlich für Sicherheit und für Unfallfreiheit. Aber der Schutz Gottes, auf den dürfen wir schon vertrauen, weil wir dürfen auch vertrauen, dass das Überirdische auch im Irdischen wirksam ist.
2: Es war früher üblich, dass man auch im Auto eine Medaille des heiligen Christophorus angebracht hat. Gibt es das heute noch?
1: Das gibt es auch heute noch. Ich habe selber bei den Amerika-Burgenländern, bei den Ausgewanderten in Chicago gesehen, dass das dort sehr beliebt ist. Und wir haben hier auch solche Medaillen erhalten. Und das ist ein schöner, frommer Brauch, der nichts mit Magie zu tun hat, sondern den Schutz Gottes. Wir dürfen das ganze Leben unter den Schutz Gottes stellen.

0: Es ist 6.30 Uhr, Radio Burgenland, aktuell. Kurz vor 4 Uhr musste die Feuerwehr zu einem Brand in einer Disco in Neusiedl am See ausrücken. Ein Nebengebäude war betroffen, eine Person wurde leicht verletzt. Bereits gegen 5 Uhr früh konnte schon Brand ausgegeben werden. Und ein Mann wurde gestern bei einem Motorradunfall im Bezirk Güssing leicht verletzt. Der Unfall hat sich kurz vor 19 Uhr auf der B57 zwischen Rauchwart und Boxdorf ereignet. Der Fahrer wurde ins Krankenhaus Oberwart gebracht. Jetzt die weiteren Meldungen aus dem Burgenland.
1: Mit Gina Maria Knotzer. Guten Morgen. Erstmals in der 40-jährigen Lottogeschichte in Österreich gibt es einen 8-fach-Jackpot. Es geht um rund 12 Millionen Euro. Im Burgenland wurde bisher 33 Mal der Sechser geknackt. Zuletzt gingen im Juni 6 Millionen Euro für die 6 richtigen Zahlen ins Burgenland. Mobilität für die Bildung. Unter diesem Motto steht die heutige Christophorus-Aktion der Diözese Eisenstadt gemeinsam mit der MIWA Austria. Unterstützt wird ein Schulbusprojekt in Nepal. Gespendet werden kann in vielen burgenländischen Pfarren, wo im Anschluss an die Messe auch die traditionelle Fahrzeugsegnung stattfindet. Die ASFÖ Burgenland Sporterlebnistage bekommen mit der Raiffeisen Landesbank Burgenland einen neuen Partner. An insgesamt 5 Standorten wird Kindern im Juli und August ein abwechslungsreiches Sportprogramm im Rahmen von Feriencamps geboten. Organisiert und durchgeführt von erfahrenen Bewegungscoaches.
0: Bei der Fußball-WM hat England Platz 3 erobert. Die Engländer gewinnen das kleine Finale gegen Frankreich 6:4. Alles weitere vom Sport jetzt von Michael Gutmann.
2: Mit Michael Gutmann, guten Morgen. Im Finale der Fußball-WM treffen heute die Teams aus Spanien und Argentinien aufeinander. Für die Spanier geht es um den 2., für die Argentinier um den 4. Titel in ihrer WM-Geschichte. Argentinien ist zudem Titelverteidiger. Anpfiff ist heute um 21 Uhr. Sieg für Didi Kübauer mit Meister LASK im letzten Testspiel vor Saisonstart. Der LASK schlägt Fortuna Düsseldorf aus der 2. deutschen Liga 2:0. Rapid feiert einen 3:2 Testspielsieg gegen den Hamburger SV aus der deutschen Bundesliga. Der FC Südburgenland erreicht im Testspiel gegen die Rapid-Frauen ein 3:3. Diese beiden Teams treffen auch in der Frauen-Bundesliga aufeinander. Großer Tag heute für Läuferin Magda Karl aus Purbach. Die 15-Jährige vom Laufteam Burgenland bestreitet heute das 800-Meter-Finale bei der Unter-18-Europameisterschaft in Rieti in Italien. Beim Tennis-Damenturnier in Kitzbühel bestreiten die Österreicherinnen Sinja Kraus und Julia Grabherr heute das Endspiel. Leonie Rabl aus Rohrbach ist beim Turnier in Amstetten bei der heute beginnenden Qualifikation dabei. Und Matthias Ulvari aus Güssing schafft es bei einem Future-Turnier in Serbien bis ins Doppelfinale.
0: Und jetzt das Burgenlandwetter. Da ist es heute bis zum Mittag sonnig. Dann werden die Wolken dichter und am Nachmittag ziehen Regenschauer und Gewitter auf. Die Temperaturen heute zwischen 25 und 30 Grad. Aktuell hat es jetzt in Andorra 19 Grad, in Lutzmannsburg sind es 18 Grad und 18 Grad ebenfalls in Rechnitz. Der Radio Burgenland Verkehrsservice um 6.34 Uhr, es ist derzeit alles ruhig, Sie haben freie Fahrt.
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0: 6.42 Uhr, hier ist Radio Burgenland.
1: Hallo, ich bin der Kurt aus Königsdorf und wenn wir mit unseren Maschinen am Feld arbeiten, brauchen wir kein Fitnessstudio mehr.
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nicht um moderne Traktoren und Hightech-Geräte, sondern um jahrzehntealte Landwirtschaftsmaschinen. 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

0: Ich war mit Pferd, mit Traktor oder mit Hand zu bedienen.
1: Also ich habe einmal den Pflug mit den zwei Noriker hinterdrehen gesagt. Einmal runter geht noch und rauf, dann da bist du auf 200 Puls. Nicht? Also das ist schon heavy.
2: Fitnessstudio in Königsdorf hat rund um die Uhr geöffnet, wenn man aufs Feld gehen will.

0: Beste Musik aus Österreich, Falco hier auf Radio Burgenland. Clown oder Dompteurin, Akrobatin oder Jongleur. Alles ist möglich bei den Kindercamps des Zirkus Vegas in Eisenstadt. Dabei können Kinder Kunststücke lernen und in die Zirkuswelt eintauchen.
1: Eigentlich wollte ich Springreiterin werden, aber im Zirkus kann man ja auch ein bisschen was mit Pferden machen.
2: Ich habe den Würfel genommen, genau wie Sie.
3: Ja, habe ich
2: auch. Hula-Hoop und Seiltanzen.
3: Ich mag Würfeln und Zaubern sehr gerne, weil Zaubern halt so magisch ist. Und ich bin bei Zaubern in der Messerkiste. Und bei Würfel finde ich es auch toll, dass man so frei sein kann.
4: Und verratet ihr auch, wie das Zauberstück funktioniert?
3: Nein.
0: Ja, richtig, ein echter Zauberer verrät natürlich nichts. Die Zirkusluft ist schon was ganz Besonderes, wenn auch nur vorübergehend, meint René. Was ist denn das Problem?
5: Dass die halt in einem kleinen Bett schlafen müssen und das Badezimmer auch sehr klein ist. Und die Küche, glaube ich, ist auch klein, weil ich eigentlich immer sehr viel koche und wenn die Küche nur sehr klein ist, schwierig.
0: Nach den Camps in Eisenstadt geht es für die Zirkusfamilie nach Frauenkirchen weiter und dann können auch dort Kinder ein bisschen Zirkusluft schnuppern. Hier ist Radio Burgenland um 11 Minuten vor 7, jetzt mit Dionne Warwick. Schönen guten Morgen am Sonntag.

Radio Burgenland am Sonntagmorgen um 7:07. Zweimal hat Österreich bei der Fußball-WM verloren. Einmal gegen Argentinien und einmal gegen Spanien. Und die beiden stehen sich heute im WM-Finale am Abend gegenüber. Es ist auch ein Match der Superstars. Messi gegen Yamal, die Radio Burgenland Nachrichten gleich um Punkt 7 mit der Ausgangslage und auch mit einem Rückblick auf das Match Frankreich gegen England, das ja England gewonnen hat gestern in der Nacht. Hören Sie gleich in den Nachrichten auf Radio Burgenland.

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1: Am Mikrofon Christina Greinz, guten Morgen. Heute ist es soweit. Am Abend treffen einander Argentinien und Spanien im WM-Finale. Es ist ein Treffen der Superstars Messi und Yamal und auf der Trainerbank könnte man sagen, ein Duell Lehrer gegen Schüler, WM-Reporter Daniel Kulowitz.
2: Spaniens Teamchef De La Fuente ist 65 Jahre alt und hat einst an der spanischen Trainerakademie unterrichtet. Einer seiner Studenten damals, der jetzige Weltmeistercoach Argentiniens, Lionel Scaloni. Die beiden sind seither befreundet und bei jedem Gespräch geht es natürlich um Lionel Messi. Spaniens Teamchef sagt, große Spieler bekommen immer spezielle Aufmerksamkeit. Heute braucht es alle Augen auf Messi. Genießen wir seine Präsenz in jeder Sekunde, sagt Argentiniens Cheftrainer Scaloni. In 10 oder 20 Jahren werden wir zurückblicken und ihn vermissen. Ein würdiger Messi-Nachfolger trägt bereits das spanische Teamdress. Der 19-jährige Lamine Yamal gilt als einer der möglichen Thronfolger und könnte heute der viertjüngste Weltmeister aller Zeiten werden. Lionel Messi wiederum könnte sich mit seinem zweiten WM-Titel in Folge unsterblich machen und den Maradona-Schatten für immer abschütteln.
1: Und das Match startet ab 21 Uhr zu sehen live in ORF1. Und beim WM-Spiel um den dritten Platz hat sich England bei einem spektakulären Match gegen Frankreich durchgesetzt. England gewann das kleine Finale um Platz 3 in Miami mit 6:4. Bei einem Badeunfall in Italien ist ein 4-jähriges Mädchen aus Österreich gestern Nachmittag ums Leben gekommen. Das Mädchen dürfte in einem Hotelschwimmbad im norditalienischen Adria-Badeort Milano Maritima unbemerkt ins Wasser gegangen sein, nachdem der Vater kurz in sein Hotelzimmer gegangen war. Jugendliche entdeckten zwar das regungslose Kind im Wasser, Wiederbelebungsversuche blieben aber erfolglos. Private Drohnen geraten immer öfter in den Fokus der Polizei. Bei Veranstaltungen zum Beispiel gibt es Flugverbote. Geflogen wird trotzdem mit rechtlichen Konsequenzen. Und eine polizeiliche Störeinheit wird aktiv. Aus Salzburg berichtet Peter Obermüller.
3: Bei Musikfestivals, Sport- oder Kulturveranstaltungen gelten immer wieder Flugverbotszonen. Das wird von privaten Drohnenpilotinnen und Drohnenpiloten oft bewusst ignoriert. Dann werden die Spezialisten der polizeilichen Flugabwehr tätig. Hans Wolfgruber von der Salzburger Landespolizeidirektion.
4: Es gibt im polizeilichen Bereich eine Drohnenabwehr, die durch spezielle Techniker der Direktion für Sondereinheiten betrieben wird und die damit verhindern können, auf technischer Basis, ohne das jetzt Einsatz praktisch weiter zu konterkarieren, dass Drohnen aufsteigen bzw. diese auch zum Landen zu bringen.
3: Zuletzt in größerem Ausmaß beim Electric Love Festival auf dem Salzburgring. 8-mal wurden Drohnen zur Landung gezwungen oder am Starten gehindert. Pro Flug wird eine Strafe von mindestens 300 Euro eingehoben. In bestimmten Fällen könnten Drohnen auch beschlagnahmt werden, so die Polizei.
1: Das waren die Nachrichten mit Christina Greinz. Das Wetter.
5: Eine Kaltfront mit teils heftigen Gewittern beendet heute das schwülheiße Hochsommerwetter. In den nächsten Tagen ist es zeitweise sonnig mit einzelnen Schauern bei durchschnittlichen Juli-Temperaturen. Die aktuellen Meldungen der Landeshauptstädte: Wien und Eisenstadt heiter 21 Grad, St. Pölten heiter 17, Linz und Salzburg heiter 16 Grad, Innsbruck stark bewölkt 15, Bregenz und Graz stark bewölkt 18 sowie Klagenfurt stark bewölkt 17 Grad. Von Vorarlberg bis Oberösterreich ziehen schon in den nächsten Stunden erste Regenschauer auf. Weiter im Osten und im Süden ist es dagegen noch zeitweise sonnig und trocken. Ab etwa Mittag breiten sich die Schauer mit starkem Westwind rasch auf den Großteil Österreichs aus und es kommen Gewitter dazu, die in der schwülen Luft heftig sein können mit Sturmböen, Hagel und Wolkenbruch. Die Temperaturen erreichen davor 18 bis 26, im Osten noch einmal bis zu 30 und in 2000 Meter um 10 Grad. Morgen Montag etwas kühler und meist recht sonnig mit ein paar Schauern im Bergland, vor allem aber im Süden. So viel zum Wetter von Michael Mattern.
6: Es ist 7:04 bei Radio Burgenland Verkehrsservice. Alles ruhig auf den Straßen, Sie haben freie Fahrt.
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6: Ganz entspannt aufstehen am Sonntag mit Ihren Lieblingshits von den Eurythmics. Und der beste Austropop. Kennen Sie schon die neue von Edmund? Ja.

0: Neu von Edmund hier auf Radio Burgenland. Als Freund wirst bleiben, es ist 17 Minuten nach 7. Heute das große WM-Finale Argentinien gegen Spanien. Um uns ein bisschen vom Stresslevel vor dem Fernseher runterzuholen, dafür hat sich Sebastian Djörek bei Masseur Hannes Steiger in Bad Harzmannsdorf ein paar ganz simple Tipps geholt in puncto Akupressur zum Beispiel.
1: Da gibt es zwei Möglichkeiten. Erst einmal muss ich schnell erreichbar sein. Das heißt, einen haben wir beim Arm und den zweiten haben wir am Ohrläppchen.
2: Okay, also wenn ich so mein Ohrläppchen massiere während der 90 Minuten, dann erlebe ich das ein bisschen ruhiger.
1: Ganz genau. Einfach nur hängen, Daumen, Zeigefinger nehmen, hergreifen zum Ohrläppchen und locker aufmassieren, bis ein leichtes Wärmegefühl entsteht. Wenn es zu warm wird, nimm mal Bier in die andere Hand und trink das dann wieder.
0: Genau. Und dann gibt es noch einen zweiten Punkt, eine zweite Option für dann, wenn es wirklich sehr, sehr spannend wird.
1: Der Punkt heißt innere Grenze. Das heißt, wenn der Stress von außen und innen so überhand nimmt, dann muss ich den Punkt einfach massieren und ich kann mich wieder beruhigen und der Sache klar folgen.
2: Wo auf Höhe des Arms findet ihr den Punkt?
1: Seite, Handgelenksquerfalte, drei Querfinger und da legen wir den Daumen hin und genau an der Stelle, wenn man Faust macht, hat man noch zwei Sehnen, die spürt man gut und einfach lockere Kreise machen und dabei merkt man, wie die Spannung nachlässt. Man kann wieder locker durchatmen und dann abwechseln rechts und links. Also sollte eigentlich der Gesundheit nichts passieren.
2: Wie oft haben Sie schon Ihre Arme und Ohren massiert jetzt während der letzten Wochen, während der Fußball-Weltmeisterschaft?
1: Naja, man sieht es eh. Relativ ist es heute noch rot, also ich bin schon richtig dabei, nein, regelmäßig. Und das ist ja eigentlich, das ist schon fix in meinem Programm drinnen. Das mache ich ja Jahrzehnte schon.
0: Also, Tipps aus Bad Harzmannsdorf. Handgelenk und Ohrläppchen massieren. Und der Stress rund ums Spiel Argentinien gegen Spanien heute Abend lässt dann ein bisschen nach. Was auch ganz gut hilft, die beste Musik hier aus Österreich, jetzt von Mo auf Radio Burgenland.

0: Guten Morgen mit Radio Burgenland. Es ist 7.30 Uhr, Radio Burgenland aktuell. Kurz vor 4 Uhr musste die Feuerwehr heute zu einem Brand in einer Disco in Neusiedl am See ausrücken. Ein Nebengebäude war betroffen. Eine Person wurde leicht verletzt. Bereits gegen 5 Uhr früh konnte Brand ausgegeben werden. Und ein Mann wurde gestern bei einem Motorradunfall im Bezirk Güssing leicht verletzt. Der Unfall hat sich kurz vor 19 Uhr auf der B57 zwischen Rauchwart und Boxdorf ereignet. Der Fahrer wurde ins Krankenhaus Oberwart gebracht. Jetzt die weiteren Meldungen aus dem Burgenland.
1: Mit Gina Maria Knotzer. Guten Morgen. Erstmals in der 40-jährigen Lottogeschichte in Österreich gibt es einen 8-fach-Jackpot. Es geht um rund 12 Millionen Euro. Im Burgenland wurde bisher 33 Mal der Sechser geknackt. Zuletzt gingen im Juni 6 Millionen Euro für die 6 richtigen Zahlen ins Burgenland. Mobilität für die Bildung. Unter diesem Motto steht die heutige Christophorus-Aktion der Diözese Eisenstadt gemeinsam mit der MIWA Austria. Unterstützt wird ein Schulbusprojekt in Nepal. Gespendet werden kann in vielen burgenländischen Pfarren, wo im Anschluss an die Messe auch die traditionelle Fahrzeugsegnung stattfindet. Die AS für Burgenland Sporterlebnistage bekommen mit der Raiffeisen Landesbank Burgenland einen neuen Partner. An insgesamt 5 Standorten wird Kindern im Juli und August ein abwechslungsreiches Sportprogramm im Rahmen von Feriencamps geboten. Organisiert und durchgeführt von erfahrenen Bewegungscoaches.
0: Bei der Fußball-WM hat England Platz 3 erobert. Die Engländer gewinnen das kleine Finale gegen Frankreich 6:4. Alles weitere vom Sport jetzt.
2: Mit Michael Gutmann. Guten Morgen. Im Finale der Fußball-WM treffen heute die Teams aus Spanien und Argentinien aufeinander. Für die Spanier geht es um den 2., für die Argentinier um den 4. Titel in ihrer WM-Geschichte. Argentinien ist zudem Titelverteidiger. Anpfiff ist heute um 21 Uhr. Sieg für Didi Kübauer mit Meister LASK im letzten Testspiel vor Saisonstart. Der LASK schlägt Fortuna Düsseldorf aus der 2. deutschen Liga 2:0. Rapid feiert einen 3:2 Testspielsieg gegen den Hamburger SV aus der deutschen Bundesliga. Der FC Südburgenland erreicht im Testspiel gegen die Rapid-Frauen ein 3:3. Diese beiden Teams treffen auch in der Frauen-Bundesliga aufeinander. Großer Tag heute für Läuferin Magda Karal aus Purbach. Die 15-Jährige vom Laufteam Burgenland bestreitet heute das 800-Meter-Finale bei der Unter-18-Europameisterschaft in Rieti in Italien. Beim Tennis-Damenturnier in Kitzbühel bestreiten die Österreicherinnen Sinja Kraus und Julia Grabherr heute das Endspiel. Leonie Rabl aus Rohrbach ist beim Turnier in Amstetten bei der heute beginnenden Qualifikation dabei. Und Matthias Ulvari aus Güssing schafft es bei einem Future-Turnier in Serbien bis ins Doppelfinale.
0: Jetzt weiter mit dem Burgenlandwetter. Da gibt es bis zum Mittag heute strahlenden Sonnenschein. Dann treffen dichtere Wolken ein und auch Regenschauer und heftige Gewitter können dabei sein. Mit Sturmböen und mit Starkregen. 25 bis 30 Grad die höchsten Temperaturen bis dahin. Aktuell hat es jetzt in Bernstein 20 Grad. In Lutzmannsburg sind es ebenfalls 20 und 22 Grad schon in Neusiedl am See. Morgen Montag gibt es zunächst noch ein paar Stunden Sonnenschein. Dann gibt es wieder dichte Wolken und es sind auch wieder kurze Regenschauer morgen mit dabei. Morgen nicht mehr ganz so heiß wie heute. Der Radio Burgenland Verkehrsservice um 7.33 Uhr. Es ist alles ruhig auf den Straßen. Sie kommen ohne Probleme voran.
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0: Guten Morgen.

0: Astralifolgen ganz am Sonntagmorgen, schönes Wochenende. Ab 1. Juli brauchen neue Besitzerinnen und Besitzer von Hunden einen Sachkundenachweis, also quasi eine Art Führerschein, um einen Hund halten zu dürfen. Der theoretische Kurs dauert 4 Stunden und muss für jede Rasse absolviert werden, egal ob Pudel oder Riesendogge. Stefan Schinkowitsch.
1: Der nun verpflichtende Kurs vermittelt grundlegendes Wissen über eine artgerechte Haltung, Pflege, Ernährung und das Verhalten von Hunden. Viktoria Tesanovic aus Rohrbach will bei dem Kurs zusätzliche Informationen über die Hundehaltung erfahren.
2: Ja, ich habe mir gedacht, halt, abgesehen vom Gesetz, dass ich vielleicht lernen, vielleicht gibt es noch irgendwelche zusätzlichen Infos hinsichtlich Pflege, Ernährung vom Hund oder Erziehung, die man dazu lernen kann. Wir haben zwar länger schon eigentlich einen Familienhund gehabt bei meinen Eltern, also ich habe schon Erfahrung mit Hunden. Aber ich mir gedacht, ja, es ist prinzipiell nicht schlecht, dass man den Hundeführerschein quasi jetzt verpflichtend machen muss.
1: Sascha Hanekamp aus Mühlendorf besucht auch den nun verpflichtenden Kurs, denn er hat vor, sich einen Hund anzuschaffen.
3: Weil ich Jäger bin und mir halt jetzt einen Jagdhund anschaffen möchte.
1: Nicht nur neue Hundehalterinnen und Hundehalter müssen nun einen Sachkundenachweis erbringen, sondern auch zukünftige Besitzer von Reptilien, Amphibien und gewissen Papageienarten.
0: Und jetzt weiter mit Chris Rea auf Radio Burgenland, The Road to Hell. Zum Munterwerden am Sonntag. Viel Spaß!

0: aufstehen am Sonntag. Es ist 8:12.
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0: Einiges los an diesem heißen Sonntag heute. Da wird in Frauenkirchen der neue Steppenduft-Duftgarten eröffnet. Beginn ist um 14 Uhr. Kirtag und Wein heute am Eisenberg ab 11 Uhr mit Frühshoppen mit den Playboys. Weinfest in Ogau auf der Hauptstraße heute ab 18 Uhr. Und morgen ab 17 Uhr öffnet wieder Lucky Town in Großpetersdorf.
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1: Der Sender mit ganz viel Musik aus Österreich. Das war die Kurt Gober Band und hier ist der nächste Song aus Österreich. Paper Moon und Lucy's Eyes um 7.53 Uhr. Schönen guten Morgen am Sonntag.

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1: Am Mikrofon Christina Greunz, guten Morgen. Wenn es heute Abend zum WM-Finale Spanien gegen Argentinien kommt, dann werden sich zwei Menschen in den Mittelpunkt drängen, die gern im Rampenlicht stehen. US-Präsident Donald Trump und FIFA-Präsident Gianni Infantino, die eine erste Bilanz über die WM ziehen. WM-Reporter Daniel Kulowitz.
2: Es war Selbstbeweihräucherung vom Feinsten, aber nichts anderes war zu erwarten von Gianni Infantino.
3: The American dream came to reality.
2: Der amerikanische Traum sei wahr geworden, lobhudelt der FIFA-Präsident.
4: But I want to thank Gianni Infantino for their incredible work.
2: Danke an den FIFA-Chef, auch wenn ihn derzeit kaum jemand mag.
4: There's nobody like him, actually, very few.
2: Zwinkert Donald Trump. 7 Millionen Menschen in den Stadien.
3: 7 million people in the stadium.
2: Mr. President, ich habe Ihnen eine tolle WM versprochen.
3: Mr. President, I promised you we would make a great World Cup.
2: Und die Erwartungen weit übertroffen, lobt sich Infantino selbst.
3: Exceeded all expectations.
4: And this will have a big impact.
2: Diese WM werde Spuren hinterlassen, sagt der US-Präsident.
4: Which traditionally hasn't been a soccer country.
2: Und auch heute Abend wird es Donald Trump schaffen, dem Weltmeisterteam die Show zu stehlen, denn er selbst wird den WM-Pokal überreichen.
1: Und im Spiel um den dritten Platz bei dieser Fußball-WM wurde in der vergangenen Nacht in Miami Geschichte geschrieben, denn das kleine Finale war mit 10 Toren eines der torreichsten WM-Spiele aller Zeiten. England gewann am Ende gegen Frankreich mit 6:4. Im Irankrieg droht die Lage zu eskalieren. Nach dem Tod zweier US-Soldaten und der nächtelangen US-Bombardements im Iran schwören beide Seiten Rache. Das US-Militär hat in der 8. Nacht in Folge Ziele im Iran angegriffen. Man wolle damit unter anderem die iranischen Revolutionsgarden schnell bestrafen, heißt es. Raffaele Steinbach berichtet.
5: Getroffen wurden unter anderem iranische Anlagen zur Küstenüberwachung und Luftverteidigung sowie Raketen- und Drohnenlager. Das teilt das zuständige US-Zentralkommando CENTCOM mit. Man wolle mit den neuen Angriffen die iranischen Revolutionsgarden umgehend bestrafen, heißt es in einer Online-Mitteilung. Außerdem sollten die Fähigkeiten des Iran weiter geschwächt werden, die kommerzielle Schifffahrt in der Straße von Hormuz zu bedrohen. Der Iran hat mit Drohnenangriffen auf 2 US-Militärstützpunkte in Kuwait reagiert. Es war das erste Mal seit den Anfangstagen des Irankrieges Ende Februar, dass das US-Militär wieder Tote durch iranischen Beschuss gemeldet hat. Die beiden Soldaten waren am Freitag in Jordanien ums Leben gekommen. Die offiziell bekannte Zahl der im Krieg gegen den Iran gefallenen US-Soldaten steigt damit auf 16.
1: Wegen eines starken Hagelschauers musste in Mailand ein Konzert des bekannten puerto-ricanischen Sängers Bad Bunny abgebrochen werden. Rund 80.000 Menschen mussten das Gelände verlassen. Mehrere Zuschauer sind von großen Hagelkörnern am Kopf verletzt worden. Das waren die Nachrichten mit Christina Greunz. Das Wetter.
6: Seit dem 17. Juni, also seit über einem Monat, wurden an jedem Tag irgendwo in Österreich 30 Grad oder mehr gemessen. Diese extreme Serie geht jetzt zu Ende. Eine Front bringt heute etwas kühlere Luft. Kommende Woche gibt es durchschnittliche Juli-Temperaturen. Die aktuellen Meldungen der Landeshauptstädte: Wien und Eisenstadt heiter 22 Grad, St. Pölten und Linz heiter 17, Salzburg Regenschauer 18 Grad, Innsbruck stark bewölkt 16, Bregenz stark bewölkt 18, Graz wolkig 20 sowie Klagenfurt wolkig 18 Grad. Im Osten und Süden gibt es heute Vormittag noch ein paar Sonnenstunden. Von Vorarlberg bis Oberösterreich ziehen dagegen schon erste Regenschauer auf, zurzeit gerade im Flachgau. Die breiten sich ab etwa Mittag zusammen mit heftigen Gewittern und teils stürmischem Wind auf den Großteil Österreichs aus. Die Temperaturen erreichen 18 bis 26, im Osten noch einmal bis zu 30 und in 2000 Meter um 10 Grad. Morgen Montag etwas kühler und meist recht sonnig mit ein paar Schauern im Bergland, vor allem aber im Süden. So viel zum Wetter von Michael Mattert.
7: Es ist 8:04. Das ist der Radio Burgenland Verkehrsservice und auf den Straßen ist derzeit alles ruhig.
8: Ich muss mich lauter spielen. Wiener schreibt man mit W. W wird Wankbürsten.
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7: Naja, man hätte vielleicht ein paar Ideen. Chips kaufen fürs Finale heute am Abend um 4. Wäre eine Möglichkeit. Ungefähr 12 Millionen Euro liegen im Jackpot. Was die Burgenländerinnen und Burgenländer damit anfangen würden und wie sie es anstellen, um den Jackpot, den Mega-Jackpot zu knacken. Vor 8:30.

0: Heute Abend ist es soweit. Also ja, Fußball-WM natürlich, Finale. Und vor der WM, vor dem WM-Finale, gibt es hoffentlich noch einen Lotto-Millionär oder eine Millionärin in Österreich. Vielleicht ist es die Hermine und ihre Lottofamilie in Güssing. Meine Kollegin Gabi Schiller hat sie in der Trafik kennengelernt.
1: Andere versaufend oder verrauchend und mir verspülen halt. Kein Bratwurten, hey.
2: Das sind ja unglaublich viele Lottoscheine. Sie spielen da für wie viele Personen ungefähr?
1: Ja, 10, wenn wir ungefähr sein.
2: So steigt sie immer positiv aus?
1: Das war das Schönste, was es auf Erden gab. Also da kann man nicht reich werden. Also zur Zeit sind wir halt noch nicht reich. Vielleicht klingt es, wenn 8-fach Jackpot.
0: Naja, der erste in der Geschichte, der erste 8-fach Jackpot. Ungefähr 12 Millionen Euro werden da zusammenkommen. Wir würden es der Hermine wünschen. Im Pinkerfeld ist der Herr Taucher ein bisschen skeptisch.
3: Das mit dem Lotto spielen. Gewinner schreibt man mit Gweh. Gweh wie Gewandbürsten.
2: Das heißt, die Hoffnung ist bei Ihnen eher gering?
3: Eher gering, ja, genau so ist es.
2: Haben Sie noch nie was gewonnen?
3: Oh ja, schon, aber nur immer klein. Kleinbeträge, immer nur ein Dreier. Das muss einmal ein Ganzer werden.
0: Na schauen wir mal, 12 Millionen Euro, das wird sich auszahlen. Im Juni hat es schon mal ein Burgenländer die 6 richtigen getippt, also vielleicht gab es ja nochmal mit dem 8-fach Jackpot. Es ist 11 Minuten vor halb 9, Bruce Chandler von den Burgenländern.

Pointers ist das auf Radio Burgenland. I'm so excited, 5 Minuten vor 8:30 und gleich bei uns das Gegenteil von aufgeregt und outgoing. Commodores, easy, gibt's gleich vor 8:30 auf Radio Burgenland.

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0: Guten Morgen mit Radio Burgenland. 8.30 Uhr, Radio Burgenland aktuell. Kurz vor 4 Uhr musste die Feuerwehr zu einem Brand in einer Disco in Neusiedl am See ausrücken. Ein Nebengebäude war betroffen, eine Person wurde leicht verletzt. Bereits gegen 5 Uhr konnte Brand ausgegeben werden. Und ein Mann wurde gestern bei einem Motorradunfall im Bezirk Güssing leicht verletzt. Der Unfall hat sich kurz vor 19 Uhr auf der B57 zwischen Rauchwart und Boxdorf ereignet. Der Fahrer wurde ins Krankenhaus Oberwart gebracht. Die weiteren Meldungen aus dem Burgenland.
1: Mit Gina Maria Knotzer. Guten Morgen. Erstmals in der 40-jährigen Lottogeschichte in Österreich gibt es einen 8-fach-Jackpot. Es geht um rund 12 Millionen Euro. Im Burgenland wurde bisher 33 Mal der Sechser geknackt. Zuletzt gingen im Juni 6 Millionen Euro für die 6 richtigen Zahlen ins Burgenland. Mobilität für die Bildung. Unter diesem Motto steht die heutige Christophorus-Aktion der Diözese Eisenstadt gemeinsam mit der MIWA Austria. Unterstützt wird ein Schulbusprojekt in Nepal. Gespendet werden kann in vielen burgenländischen Pfarren, wo im Anschluss an die Messe auch die traditionelle Fahrzeugsegnung stattfindet. Die ASFÖ Burgenland Sporterlebnistage bekommen mit der Raiffeisen Landesbank Burgenland einen neuen Partner. An insgesamt 5 Standorten wird Kindern im Juli und August ein abwechslungsreiches Sportprogramm im Rahmen von Feriencamps geboten. Organisiert und durchgeführt von erfahrenen Bewegungscoaches.
0: Bei der Fußball-WM hat England Platz 3 erobert. Die Engländer gewinnen das kleine Finale gegen Frankreich 6:4. Alles weitere vom Sport jetzt.
2: Mit Michael Gutmann. Guten Morgen. Im Finale der Fußball-WM treffen heute die Teams aus Spanien und Argentinien aufeinander. Für die Spanier geht es um den 2., für die Argentinier um den 4. Titel in ihrer WM-Geschichte. Argentinien ist zudem Titelverteidiger. Anpfiff ist heute um 21 Uhr. Sieg für Didi Kübauer mit Meister LASK im letzten Testspiel vor Saisonstart. Der LASK schlägt Fortuna Düsseldorf aus der 2. deutschen Liga 2:0. Rapid feiert einen 3:2 Testspielsieg gegen den Hamburger SV aus der deutschen Bundesliga. Der FC Südburgenland erreicht im Testspiel gegen die Rapid-Frauen ein 3:3. Diese beiden Teams treffen auch in der Frauen-Bundesliga aufeinander. Großer Tag heute für Läuferin Magda Karal aus Purbach. Die 15-Jährige vom Laufteam Burgenland bestreitet heute das 800-Meter-Finale bei der Unter-18-Europameisterschaft in Rieti in Italien. Beim Tennis-Damenturnier in Kitzbühel bestreiten die Österreicherinnen Sinja Kraus und Julia Grabherr heute das Endspiel. Leonie Rabl aus Rohrbach ist beim Turnier in Amstetten bei der heute beginnenden Qualifikation dabei. Und Matthias Uivari aus Güssing schafft es bei dem Future-Turnier in Serbien bis ins Doppelfinale.
0: Und jetzt das Burgenlandwetter. Da gibt es heute bis zum Mittag meist Sonnenschein. Dann werden die Wolken allmählich dichter und dann ziehen auch Regenschauer und heftige Gewitter auf. Die können Starkregen und starke Windböen heute bringen. Bis zum Regen hat es 25 bis 30 Grad Tageshöchsttemperaturen. Aktuell jetzt in Neusiedl am See schon 24 Grad, in Mattersburg 23, Lutzmannsburg 23, in Güssing 21 und 21 Grad sind es auch in Jennersdorf. Der Radio Burgenland Verkehrsservice 8.33 Uhr. Es ist alles ruhig, Sie haben freie Fahrt.
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0: Schönen guten Morgen.

0: Ihre Lieblingshits zum Munterwerden am Sonntag auf Radio Burgenland. Otis Redding war das. 8.38 Uhr. Gestern ein irres 10-Tore-Spektakel im WM-Spiel um Platz 3, das England mit 6:4 gegen Frankreich für sich entschieden hat. Und heute steht das insgesamt 23. Finale einer Fußball-Weltmeisterschaft an. Am Abend um 21 Uhr zwischen dem amtierenden Weltmeister Argentinien und dem Europameister Spanien. Und ein WM-Finale schreibt immer seine eigene Geschichte. Christopher Iwanschitz aus der Sportredaktion. Welche Heldengeschichte könnte denn das heutige schreiben?
1: Ja, lieber Thomas, von diesen Heldengeschichten gibt es so einige. Schönen guten Morgen. Das Wunder von Bern 1954, als Deutschland die damals übermächtigen Ungarn schlägt. Oder das Wembley-Tor 12 Jahre später, das England im eigenen Land den bisher einzigen WM-Titel beschert. Und ja, wer weiß, was man in einigen Jahren vom WM-Finale 2026 erzählen wird. Es könnte jedenfalls die Titelverteidigung der Argentinier werden. Und damit würden sich Leo Messi und Co. einen elitären Kreis anschließen. Das ist in der Geschichte erst 2 Mannschaften gelungen. Brasilien und Italien. Argentinien selbst war schon einmal ganz knapp dran. Nach dem Titel 86 scheitert ein gewisser Diego Maradona damals mit Argentinien, aber 4 Jahre später nur ganz, ganz knapp an Deutschland. Leo Messi könnte ihn zumindest in diesem Sinne jetzt überholen.
0: Und Heldengeschichten haben ja auch ihre Helden. Du hast Maradona erwähnt. Auf einer Stufe mit der Fußballlegende steht bereits sein Landsmann Lionel Messi. Der sorgt auch in New York, wo heute das Finale stattfindet, für eine unglaubliche Euphorie bei den argentinischen Fans.
1: Ja, am Times Square stimmen sich die Fans der Albi Celeste auf das Finale lautstark ein. Und Messi, der ist überall zu sehen, auch auf den riesigen Werbewänden in New York, wenn man sich da die Bilder ansieht. Und sie sind alle gekommen, um Messi ein letztes Mal bei einer Fußball-Weltmeisterschaft auf die Beine zu schauen.
2: The last World Cup of Messi is the more important in the history.
1: Ja, die spanischen Fans, die sind zumindest in New York jetzt noch in Unterzahl. Die setzen aber im Finale auf ihren Star, auf den erst 18-jährigen Lamine Yamal. Das WM-Finale wird also auch zum Generationenduell zweier großer Stars. Ja, und so ein WM-Finale kann dann eben solche Superstars in Legenden verwandeln. Und eine steht fest, Leo Messi würde dann oder spätestens dann zu den ganz großen Legenden zählen, sollte er heute den Titel mit Argentinien verteidigen.
0: Das große Finale, Argentinien gegen Spanien, heute um 21 Uhr, ORF1 überträgt das Spiel live.
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0: Williams, munter werden am Sonntag ganz entspannt hier auf Radio Burgenland. Es ist 9:12. Das große Finale heute am Abend. Es gibt einen Grund, warum Sie gut ausgeschlafen heute aufstehen sollten, weil es vielleicht ein langer Abend werden könnte. Argentinien gegen Spanien. Wer gewinnt die Fußball-WM?
1: Ich bin kein Fan von beiden, aber ich mag halt Messi leider nicht so.
2: Spanien. Ich finde die Spieler sympathischer.
3: Ganz klar Spanien.
4: Ja, ich auch.

0: weil ich in Spanien gelebt habe.
1: Mein ursprünglicher Favorit war Deutschland, weil ich aus Deutschland komme, war es Österreich und jetzt ist Spanien.
2: Spanien.
3: Einfach von der Sympathie her, auch von der Spielanlage her, die Spanier haben ein tolles Spiel geliefert. Argentinien nur, wenn sie es müssten haben. Spanier ständig, also das gefällt mir irrsinnig gut.
4: Spanien, weil sie einen schönen Fußball spielen, hätten sie es verdient.
5: Sie wissen, wie das mit dem Gewinnen ist?
6: Gewinner, Gewinner schreibt man mit Gwe, Gwe wird Wangbürsten.
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0: Das Electric Light Orchestra auf Radio Burgenland, 9:05. Jetzt gleich fein sein beieinander bleiben am Sonntag nach den 9 Uhr Nachrichten.
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1: Am Mikrofon Christina Kreuz. Russland hat in der Nacht die Ukraine wieder massiv mit Raketen und Drohnen angegriffen. Besonders attackiert wurde einmal mehr die Hauptstadt Kiew. Mehrere Stadtteile wurden getroffen, auch Wohngebäude. Raffaela Steinbach berichtet.
2: Explosionen die ganze Nacht lang mitten im Zentrum der Millionenstadt Kiew. In U-Bahn-Schächten und Luftschutzräumen müssen viele Menschen Zuflucht suchen. Aufnahmen von der Früh zeigen die enormen Schäden. In mehreren Stadtteilen hat es gebrannt. Zu sehen sind völlig zerstörte Häuser. Bei den massiven russischen Raketenangriffen ist laut Militärverwaltung mindestens ein Mensch ums Leben gekommen. 13 wurden verletzt. Ukraines Außenminister Andriy Sybiha schreibt auf der Online-Plattform X von einem brutalen Terroranschlag. Russland habe dabei die größte Anzahl ballistischer Raketen seit Kriegsbeginn auf die ukrainische Hauptstadt abgefeuert. Er fordert entschlossene Reaktionen. Wir brauchen massiven Druck auf Moskau, schreibt er, um diesem Terror ein Ende zu setzen.
1: Der US-britische Influencer und bekennende Frauenfeind Andrew Tate und sein Bruder Tristan sind in Miami festgenommen worden. Die US-Fahndungsbehörde machte keine Angaben zum Inhalt des Haftbefehls, da dieser unter Verschluss steht. Großbritannien fordert seit langem die Auslieferung der Tate-Brüder, da ihnen unter anderem organisierter Menschenhandel, Vergewaltigung und Steuerhinterziehung vorgeworfen wird. Neu hinzugekommen sind Straftaten im Zusammenhang mit unsittlichen Aufnahmen eines Kindes, wie die britische Strafverfolgungsbehörde bekannt gab. Zur Fußball-Weltmeisterschaft. Heute Abend um 21 Uhr ist in New York Anpfiff zum WM-Finale Spanien gegen Argentinien. Wolfgang Eichinger, nach bisher gezeigten Leistungen bei dieser Weltmeisterschaft ist Spanien zu favorisieren.
3: 7 Spiele bei dieser Weltmeisterschaft, 6 Siege, ein Unentschieden. Das Torverhältnis von 13:1 untermauert auch die Favoritenstellung Spaniens. Und Trainer Luis de la Fuente wirkt vor diesem Endspiel bei der Pressekonferenz völlig gelassen. Dass das Abschlusstraining wegen eines Gewitters abgesagt werden musste, kein Problem. Der Gegner Argentinien, kein Grund nervös zu werden. Die einzige Sorge, die de la Fuente vor den Medienvertretern hatte, war der Rückflug ins spanische Quartier mit dem Hubschrauber.
4: Ich bin ziemlich nervös, denn wir fliegen mit dem Hubschrauber zurück. Das macht mich wirklich nervös. Ansonsten, nein, ich bin völlig ruhig.
3: Die Vorfreude auf ein Spiel zwei herausragender Mannschaften ist riesengroß. Es wird ein tolles Finale, so der spanische Trainer. Für Argentinien spricht die sensationelle Mentalität, Spiele zu drehen, und vor allem der weltbeste Fußballer aller Zeiten, Lionel Messi.
1: Und England holt sich Platz 3 bei der Fußball-WM. In einem verrückten Spiel besiegten heute Nacht die Engländer die Star-Truppe aus Frankreich mit 6:4. Das waren die Nachrichten mit Christina Goenz. Das Wetter.
5: Eine Front bringt heute allmählich teils heftige Gewitter, starken Wind und kühlere Luft. In den nächsten Tagen gibt es dann zeitweise sonniges Sommerwetter mit ein paar Schauern und durchschnittlichen Juli-Temperaturen. Die aktuellen Meldungen der Landeshauptstädte: Wien und Eisenstadt wolkig 25 Grad, St. Pölten und Linz wolkig 20, Salzburg Regenschauer 19, Innsbruck Regenschauer 17 Grad, Bregenz stark bewölkt 19, Graz heiter 23 sowie Klagenfurt stark bewölkt 19 Grad. Von Vorarlberg bis Oberösterreich regnet es stellenweise schon kräftig. Weiter im Osten und im Süden geht sich dagegen noch die eine oder andere Sonnenstunde aus. Ab etwa Mittag breiten sich die Regenschauer zusammen mit heftigen Gewittern und teils stürmischem Wind aber rasch auf den Großteil Österreichs aus. Dahinter lockert es gegen Abend von Westen her wieder auf. Die Temperaturen sind recht unterschiedlich. Höchstwerte heute 18 bis 26, im Osten noch einmal knapp über 30 Grad. Morgen Montag etwas kühler und meist recht sonnig, mit ein paar Schauern im Bergland, vor allem aber im Süden. Soviel zum Wetter von Michael Mattern.
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6: Sonntagvormittag, kurz nach 9. Herzlich willkommen bei Fein sein, beieinander bleiben. Es ist wieder Zeit für die schönste Musik aus ganz Österreich. Auch heute wieder gibt's eine extra Portion davon. Und zum Einstieg habe ich gleich einmal eine Portion Burgenland für Sie. nämlich die Original-Sautanz-Musi mit dem schönen Heimweh-Walzer.

Mit Musik aus dem Burgenland ist sie eröffnet worden, diese Stunde am Sonntagvormittag. Die Stunde, die für die schönste Musik aus ganz Österreich reserviert ist. Die nächsten, die unsere Ohren mit ihren Klängen verwöhnen, kommen aus dem schönen Land Tirol. Und zwar sind das Franz Posch und seine Imbrügler und das Stückl ist die flotte Gigus-Polka. Anschließend gibt's Harmonikatöne in Feinsein beieinander bleiben und für die sorgt Markus Haag auf seiner Harmonika eben. Er serviert uns die Damenjagd.

Zuletzt gehört haben Sie die bekannten und beliebten Buchgrabler aus dem Burgenland und Sie haben uns einen Ausflugstipp in musikalischer Form gemacht. Das Stück war nämlich im Dorfmuseum. Ja, und dort im Dorfmuseum Mönchhof könnten Sie ja einmal vorbeischauen, wenn Sie noch nicht dort waren, oder wieder hinfahren, denn das geht ja immer, so wie die Musik. Also, machen wir gleich weiter in Feinsein beieinander bleiben. Und zwar singen gleich die Sandler Treibmers auf. Dann übernimmt die Spielmusik Potzmann mit dem Ländler auf der Alm. Und der Auftakt gehört der Spielmusik Schönfeldinger mit dem Feuerwehrmarsch.

Eine satte Portion Burgenland war das grad, denn auch das vierte Stückel war aus unserem Bundesland. Das war nämlich die Rabnitztaler Spielmusik mit der Polka Gruß aus Günz. Deswegen machen wir jetzt einen Sprung nach Südtirol zum Herbert Pixner Trio. Und das spielt uns den Pfundra Borisch. Einen kleinen Schritt weiter nach Tirol geht's dann mit dem Hafenlandler von der Tiroler Sunwendmusik. Und einen Ausflug ins benachbarte Ausland habe ich auch noch geplant mit den Wiesbacher Musikanten aus Bayern. Die spielen uns dann noch in Feinsein beieinander bleiben, den Walzer für die. Jetzt aber mal Bühne frei für das Herbert Pixner.

gesagt, auch heute wieder mit einer Extraportion Musik, wie den gesamten Sommer über. Blitzzug, eine Polka schnell, steht auf dem ersten Platz der kommenden Dreierliste jetzt. Es spielt das Rot-Gold-Trio. Platz 2 gehört dem Kärntner Viergesang mit Käferle, nimm dein Latern. Und zuletzt kommen wir mit der Spielmusik Potzmann wieder zurück ins Burgenland. Sogar wieder mit einem Ausflugstipp. Sie spielt uns nämlich die Thermenpolka.

Das war die Thermenpolka aus dem Burgenland von der Spielmusik Potzmann. Und da haben wir es ja gar nicht so weit in die benachbarte Steiermark. Wir machen da schnell einen musikalischen Besuch bei unseren Nachbarn mit der Fuchsbartelbanda und dem Stückel Höhenwind. Dann schauen wir weiter nach Oberösterreich mit dem D3 Dumpfahrt-Trio. Und das meint fragend: Gebrüder, wisst es?

Das Stück, das Sie gerade gehört haben, ist der Auanger Landler und die Musi, das war die Hattinger Tanzlmusik aus Tirol. Ich habe natürlich noch Musik für Sie. Mehr Musik in dieser sommerlichen Ausgabe von Feinsein beieinander bleiben. In Kürze gibt's hier gleich das burgenländische Lehrertrio mit dem Lied Ob er schnitt das an mir, ein Lied aus dem burgenländisch-steirischen Raum, das von der harten Arbeit auf dem Feld erzählt und vom Stolz auf das eigene Schaffen. Zunächst aber hören Sie die Tanzgeiger mit der Flügelhornweise, die lustigen Fuhrleute.

Mit den Neusiedler, Musikanten und dem passenden Kehrausländler darf ich Sie aus dieser Stunde fein sein, beieinander bleiben, rauskehren sozusagen. Aber ich darf natürlich gleich eine Einladung nachschupfen, denn in einer Woche gibt's an dieser Stelle wie gewohnt die nächste Sommerausgabe von Fein sein, beieinander bleiben. Für heute ein Dankeschön, dass Sie dabei waren. Ich wünsche Ihnen noch einen schönen Sonntag mit Radio Burgenland. Genießen Sie ihn. Alles Gute, bleiben Sie mal gesund und haben Sie es fein, sagt Sabine.

Radio Vorarlberg überträgt in den ORF-Regionalradios den katholischen Sonntagsgottesdienst aus der Herz-Jesu-Kirche in Bregenz. Am kommenden Mittwoch werden hier am Bodensee die Bregenzer Festspiele eröffnet. Es ist eine besondere Saison, das 80-jährige Bestehen feiert das Festival heuer. Und jedes Jahr am Sonntag vor der Eröffnung kommen die Mitwirkenden, die Bregenzer Bevölkerung und Vertreterinnen und Vertreter aus Wirtschaft und Politik zusammen, um gemeinsam den sogenannten Festspielgottesdienst zu feiern. Musikalisch gestaltet wird die heutige Messfeier vom Symphonieorchester Vorarlberg und dem Bregenzer Festspielchor sowie einem Solistenquartett in der Besetzung Jana Aivasian Sopran, Melissa Zguridi Alt, Emanuel Tomljenovic Tenor und Davide Piva Bass. Gemeinsam interpretieren sie unter anderem die Krönungsmesse in C-Dur, Köchelverzeichnis 317 von Wolfgang Amadeus Mozart. Die Kantorin ist Theresa Gauss, der Organist Helmut Binder, musikalische Leitung Benjamin Lack. Den Lektorendienst übernehmen heute Armin Heim und Anita Einzle. Mit der Gemeinde feiert Pfarrer Arnold Feuerle.

Im Namen des Vaters und des Sohnes und des Heiligen Geistes. Gnade und Friede von Gott, unserem Vater, und von unserem Herrn Jesus Christus sei mit euch. Liebe Schwestern und Brüder hier in der Herz-Jesu-Kirche, liebe Mitfeiernde an den Radiogeräten, ich begrüße Sie herzlich bei unserem Gottesdienst anlässlich der Eröffnung der 80. Bregenzer Festspiele. Was hat so ein Jubiläum mit Gott zu tun? Mindestens so viel wie ein Tor bei der Fußball-Weltmeisterschaft, wo sich der Torschütze dann heftig bekreuzigt und seine Finger zum Himmel reckt. Diese Übung

unterlassen wir hier, aber innerlich stellen wir uns doch auf Gott ein und danken ihm für alles Gute, was er in diesen Jahren hier in Bregenz bewirkt hat, durch diese wunderbaren Bregenzer Festspiele. Legen wir unseren Dank nun ins Gloria hinein. Gott gebührt Ehre, Lob und Preis.

0: Lasset uns beten. Guter Gott, in froher Erwartung blicken wir in die kommende Woche hinein, in der zum 80. Mal die Bregenzer Festspiele eröffnet werden. Du hast uns Menschen wunderbar begabt, sodass die einen malen, andere komponieren, singen, musizieren, Bühnen bauen oder einfach genießen können. Durch deinen Segen wird alles können und bemühen zu einem Bauteil deines Reiches, das du errichten willst. Dich preisen wir durch Jesus Christus, deinen Sohn, im Heiligen Geist, in alle Ewigkeit. Amen.
1: Wer stark ist, kann milde sein. So ist es jedenfalls bei Gott. Lesung aus dem Buch der Weisheit. Es gibt keinen Gott, Herr, außer dir, der für alles Sorge trägt. Daher brauchst du dich nicht zu beweisen, dass du gerecht geurteilt hast. Deine Stärke ist die Grundlage deiner Gerechtigkeit und deine Herrschaft über alles lässt dich alles schonen. Stärke beweist du, wenn man an deine unbeschränkte Macht nicht glaubt und bei denen, die sie kennen, strafst du die anmaßende Auflehnung. Weil du über Stärke verfügst, richtest du in Milde und behandelst uns mit großer Schonung. Denn die Macht steht dir zur Verfügung, wann immer du willst. Durch solches Handeln hast du dein Volk gelehrt, dass der Gerechte menschenfreundlich sein muss und hast deinen Söhnen und Töchtern die Hoffnung geschenkt, dass du den Sündern die Umkehr gewährst. Wort des lebendigen Gottes.

In jener Zeit erzählte Jesus der Menge folgendes Gleichnis. Mit dem Himmelreich ist es wie mit einem Mann, der guten Samen auf seinen Acker säte. Während nun die Menschen schliefen, kam sein Feind, säte Unkraut unter den Weizen und ging weg. Als die Saat aufging und sich die Ähren bildeten, kam auch das Unkraut zum Vorschein. Da gingen die Knechte zu dem Gutsherrn und sagten, Herr, hast du nicht guten Samen auf deinen Acker gesät? Woher kommt dann das Unkraut? Er antwortete, das hat ein Feind getan. Da sagten die Knechte zu ihm, sollen wir gehen und es ausreißen? Er entgegnete, nein, damit ihr nicht zusammen mit dem Unkraut den Weizen ausreißt. Lasst beides wachsen bis zur Ernte. Und zur Zeit der Ernte werde ich den Schnittern sagen, sammelt zuerst das Unkraut und bindet es im Bündel, um es zu verbrennen. Den Weizen aber bringt in meine Scheune. Er legte ihnen ein weiteres Gleichnis vor und sagte, mit dem Himmelreich ist es wie mit einem Senfkorn, das ein Mann auf seinen Acker säte. Es ist das kleinste von allen Samenkörnern. Sobald es aber hochgewachsen ist, ist es größer als die anderen Gewächse und wird zu einem Baum, sodass die Vögel des Himmels kommen und in seinen Zweigen nisten können. Evangelium unseres Herrn Jesus.

Liebe festliche Gemeinde, Schwestern und Brüder in Christus. Unkraut, wo man hinschaut. So geht es einem bei einem Blick in den Garten, wenn man ihn eine Zeit lang vernachlässigt hat. Unkraut, wo man hinschaut. So könnte es einem bei einem Blick in die Welt hineingehen. Unkraut, das man gerne ausreißen würde, wenn man nur könnte. Auch Jesus spricht in einem seiner Gleichnisse, wir haben es gerade gehört, von Unkraut, das in seinem Garten himmelreich wächst. Erstaunlicherweise sagt er, man solle es nicht ausreißen, das werde dann schon ein anderer machen, wenn es Zeit dafür sei. Tatsächlich halten wir uns wohl viel zu lange beim Unkraut auf. Jesus sah auch, was nicht alles im Plan Gottes lief. Und er hat mit den Pharisäern und den Schriftgelehrten über vieles diskutiert, ja sogar gestritten, vor allem darüber, was wichtiger sei, Gesetzestreue oder Liebe. Aber bei der Begegnung mit Menschen, egal welcher Herkunft und welcher Geschichte, hat er nie nach dem Unkraut-Sündenregister gefragt, sondern immer vermittelt, jetzt ist jetzt und du bist da. Und du sollst jetzt spüren und wissen, dass du geliebt bist. In dieser Liebe kannst du neu anfangen, austreiben, wachsen, Früchte bringen, die dir und dann vielleicht auch anderen zur Freude sind. Wahrscheinlich, liebe Schwestern und Brüder, sollten wir unseren Herzensblick auch nicht so sehr auf das lenken lassen, worauf die Kameras der Welt gerichtet sind. Alle klugen Menschen wissen doch, dass das nicht die ganze Wirklichkeit ist und dass uns das nur hinunterzieht und entmutigt. Aufgebaut werden wir durch positive Beispiele im Kleinen wie im Großen. Und wenn wir schon bei der Festspielmesse sind, dann liegt es natürlich nahe, auf das zu schauen, was in diesen 80 Jahren an menschlicher Energie, an Schöpferkraft, man sagt dazu auch Kreativität, was da alles an Liebe hineingeflossen ist und was Menschen lebensfroh und wieder lebendig gemacht hat. Durch die Musik an diesem besonderen Ort am Bodensee, aber auch durch die unzähligen Begegnungen, die eine positive Nebenwirkung eines solchen Festivals sind. Ich möchte heute aber auch dazu ermutigen, im eigenen Alltag immer wieder auf die Samenkörner des Guten zu blicken. Sie sind vielleicht so klein wie ein Senfkorn, aber aus ihnen entsteht das Himmelreich. Und sei es nur ein freundlicher Gruß, die Frage eines Nachbarn, brauchst du etwas? Oder die Zusage vor einem Fest, ich bringe einen Kuchen mit. Sicher wäre es sinnvoll, vor der Zeitung am Morgen einen Blick in den letzten Tag zu werfen und den einen oder anderen Lichtblick zu entdecken und zu verkosten. Liebe Gläubige, liebe Festgemeinde, morgen sollte es jedenfalls nicht schwer sein, in Erinnerung an diesen Gottesdienst einen solchen Lichtblick zu entdecken und zu sagen, danke, lieber Gott, für dieses Stück Himmelreich, das ich erleben durfte. Mit mir kannst du weiterhin rechnen.

0: Gott, unterm Unkraut, aber auch zwischen viel Glanz und Glorie, tun sich die Kleinen und Schwachen oft schwer zu wachsen. Deshalb bitten wir dich zunächst für diese.
1: Für alle Menschen, die in unserer Welt nur schwer Luft und Licht bekommen. Nähre ihren Lebensboden und lass deine Liebe strahlen zu ihnen dringen.
0: Wir bitten dich, erhöre uns.
1: Für alle, die es möglich machen, dass auch heuer Festspiele stattfinden. Für die Planer, Handwerker, Techniker, Künstler, Denker und Lenker. Segne sie alle mit Energie und Lebensfreude.
0: Wir bitten dich, erhöre uns.
1: Für die vielen Menschen, die in diesen Wochen nach Bregenz kommen. Lass das Schöne, das sie erleben, und die Begegnungen, die ihnen geschenkt werden, Früchte tragen in ihrem Leben und in deinem Reich.
0: Wir bitten dich, erhöre uns.
1: Für alle, die sich in diesen 80 Jahren um die Festspiele verdient gemacht, aber die das Tor des Todes durchschritten haben, dass sie an deinen himmlischen Festspielen teilnehmen dürfen, die niemals enden.
0: Wir bitten dich, erhöre uns. Gütiger Vater, heute sind wir froh und dankbar gestimmt, aber viele von uns tragen Nöte und Sorgen mit sich herum. Nimm dich auch ihrer an. Darum bitten wir durch Christus, unseren Herrn,

Gott, sieh auf dein Volk, das hier im Gebet versammelt ist, und nimm unsere Gaben an, heilige sie, damit alle, die sie empfangen, in deiner Liebe wachsen und dir immer treuer dienen. Darum bitten wir durch Christus, unseren Herrn. Der Herr sei mit euch. Erhebet die Herzen. Lasst uns danken dem Herrn, unserem Gott. In Wahrheit ist es würdig und recht, dir, allmächtiger Vater, zu danken und deine Größe zu preisen. Du bedarfst nicht unseres Lobes. Es ist ein Geschenk deiner Gnade, dass wir dir danken.

Unser Lobpreis kann deine Größe nicht mehren, doch uns bringt er Segen und Heil durch unseren Herrn Jesus Christus. Durch ihn rühmen wir jetzt und in Ewigkeit dein Erbarmen und singen mit den Chören der Engel das Lob deiner Herrlichkeit. Amen.

Ja, du bist heilig, großer Gott, und du bist die Quelle allen Heiles. Deshalb bitten wir dich, sende deinen Geist auf diese Gaben herab und heilige sie, damit sie uns werden Leib und Blut deines Sohnes, unseres Herrn Jesus Christus. Denn am Abend, an dem er ausgeliefert wurde und sich aus freiem Willen dem Leiden unterwarf, nahm er das Brot und sagte Dank, brach es, reichte es seinen Jüngern und sprach: Nehmet und esset alle davon, das ist mein Leib, der für euch hingegeben wird.

Ebenso nahm er nach dem Mahl den Kelch, dankte wiederum, reichte ihn seinen Jüngern und sprach: Nehmet und trinket alle daraus. Das ist der Kelch des neuen und ewigen Bundes. Mein Blut, das für euch und für alle vergossen wird, zur Vergebung der Sünden. Tut dies zu meinem Gedächtnis.

Darum, gütiger Vater, feiern wir das Gedächtnis des Todes und der Auferstehung deines Sohnes und bringen dir so das Brot des Lebens und den Kelch des Heiles dar. Wir danken dir, dass du uns gerufen hast, dir zu dienen und Jesus, deinem Sohn, zu folgen. Wir bitten dich, schenk uns Anteil an seinem österlichen, siegreichen Leben. Gedenke deiner Kirche auf der ganzen Erde, vollende dein Volk in der Liebe, vereint mit unserem Papst Leo, unserem Bischof Benno, mit allen Bischöfen, Priestern, Diakonen und mit allen Menschen, die bereit sind, in deinem Reich mitzuwirken. Gedenke unserer lieben Verstorbenen, Brüder und Schwestern. Nimm sie auf in deine Herrlichkeit, damit sie dich schauen von Angesicht zu Angesicht. Und wenn unser Weg hier zu Ende geht, nimm auch uns in dein himmlisches Reich und lass uns dich dann mit Maria, der Mutter Jesu, mit dem heiligen Josef, mit den Aposteln und allen Erlösten loben und preisen durch deinen Sohn Jesus Christus. Durch ihn und mit ihm und in ihm ist dir Gott, allmächtiger Vater, in der Einheit des

Wir sind von Gottes Geist bewohnt und verbinden uns nun in diesem Geist, wenn wir zu unserem Vater im Himmel beten. Vater unser im Himmel, geheiligt werde dein Name, dein Reich komme, dein Wille geschehe, wie im Himmel so auf Erden. Unser tägliches Brot gib uns heute und vergib uns unsere Schuld, wie auch wir vergeben unseren Schuldigern. Und führe uns nicht in Versuchung, sondern erlöse uns von dem Bösen. Denn dein ist das Reich und die Kraft und die Herrlichkeit in Ewigkeit. Amen. Herr, heute scheint alles eitel und Wonne zu sein. Aber es ist nicht immer so, nicht in der Welt, nicht bei uns und in uns. Deshalb bitten wir dich, öffne die Herzenstüren bei denen, die auf dieser Erde das Sagen haben, aber auch bei uns, damit dein Friede einkehren kann. Der Friede des Herrn.

Da sieht man, wie vielseitig Blasmusik sein kann. Sie deckt wirklich alle Genres ab. Es kommt halt immer nur darauf an, wie man die einzelnen Titel bearbeitet. Im deutschsprachigen Raum entstand die Blasmusik vor allem in Süddeutschland, der Schweiz, Österreich und Südtirol. Gespielt und gepflegt wird sie hier vor allem von unseren Musikvereinen. Auch beim Blasmusik-Digital-Projekt 2025 60 Jahre Blasmusik Burgenland haben über 60 Musikvereine neue Titel von unseren heimischen burgenländischen Komponisten aufgenommen. Zwei davon hören wir jetzt. Der Musikverein St. Margareten spielt uns die Polka beim Frühschoppen, eine Komposition von Johann Kugler. Zuvor aber noch die Jubiläumspolka vom Musikverein Schützen am Gebirge.

Eine wunderbare Polka beim Frühschoppen war das, der Musikverein St. Margarethen hat aufgespielt. Bevor es in den Schluss im heutigen Frühschoppen geht, spielt uns der Musikverein Deutschkreuz noch die Polka vom Herzen, kommt mir die Musik. Eine Aufnahme, die auch schon etwas älter ist, damals noch unter der Leitung von Hans Hofer als Kapellmeister. Die Komposition stammt von Paul Artner.

das war's auch schon wieder, liebe Blasmusikfreunde, mit einem ORF Radio Burgenland Frühschoppen aus dem Landestudio Burgenland. Tonmeister Christian Briedl und Reini Bieber sagen danke fürs Zuhören und mit dabei sein. Den letzten Titel, Gruß aus Mannersdorf, spielt uns der Musikverein Grenzland Mannersdorf. Verbringen Sie, meine Damen und Herren, noch einen schönen Sonntag, machen Sie es gut und halten Sie die Blasmusik in Ehren. Bis zum nächsten Mal.

0: Das Dorf vor Moos liegt oberhalb von Moosdorf in rund 3 Kilometer Entfernung zu seiner Mutterpfarre Feldkirchen. 1363 wird vor Moos erstmals urkundlich erwähnt. Wann die Filialkirche zum heiligen Stephanus gebaut wurde, ist nicht bekannt. Der Sage nach soll sie aus den Überresten der Burg in Burgkirchen erbaut und 1400 geweiht worden sein. Das Gotteshaus ist nach Süden ausgerichtet. Die Vorhalle mit Kreuzgewölbe und Quadratstucco befindet sich an der Ostseite. Der Hochaltar, der die Steinigung des heiligen Stephanus zeigt, stammt aus dem Jahr 1755. Rechteckige Fenster mit oben und unten angesetzten Rundbogen geben dem Raum eine natürliche Helligkeit.
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2: Willkommen zum Mittagsjournal heute mit diesen Themen. Argentinien oder Spanien, heute Abend entscheidet sich, wer Weltmeister wird. Schwere russische Angriffe auf die Ukraine und ab heute darf nicht verkaufte Kleidung nicht mehr vernichtet werden. Im Journalstudio begrüßt sie Tom Brandenberger. Es ist ein Duell des noch amtierenden Weltmeisters gegen den Europameister und ein Duell der Generationen. Lionel Messi gegen Lamine Jamal. Heute ab 21 Uhr entscheidet sich in New York zwischen Argentinien und Spanien, wer sich die Krone aufsetzen darf. Ganz Spanien hofft dabei auf den zweiten WM-Titel, berichtet aus Madrid Josef Manola.
3: Nur noch wenige Stunden bis zum WM-Finale. Auf den Plätzen und vor den Großleinwänden werden sich die Fans schon früh versammeln. Die Nervosität steigt. Viele haben das rote Heimtrikot gewählt, obwohl die Nationalelf mit dem elfenbeinfarbenen Leibchen Frankreich besiegt hat. Das Finale der beiden Favoriten wird zum Duell der Generationen. Lionel Messi, Argentiniens Ausnahmefußballer, trifft zum ersten Mal auf den 19-jährigen Lamine Jamal, der als Messis Nachfolger beim FC Barcelona gilt. Die Rivalität wird nicht in Feindschaft umschlagen, schließlich sprechen wir dieselbe Sprache. Argentinien setzt auf Messis Erfahrung, Spanien auf das unbekümmerte Spiel von La Roja. Die Fans können es kaum erwarten.
2: Und ORF1 berichtet umfassend über das WM-Finale bereits ab 18.10 Uhr. Anpfiff ist dann um 21 Uhr. Russland hat die Ukraine in der vergangenen Nacht nach Angaben aus Kiew mit der größten Zahl an ballistischen Raketen seit Kriegsbeginn attackiert. Der ukrainischen Luftwaffe zufolge hat Moskau neben Drohnen auch 41 Raketen eingesetzt. Nur knapp die Hälfte konnte von der ukrainischen Luftabwehr abgefangen werden. Rafaela Steinbach berichtet.
4: Kiew hat eine schlaflose Nacht hinter sich. Stundenlang sind Explosionen zu hören. Mehrere Stadtteile werden getroffen, Brände brechen aus. In U-Bahn-Schächten und Luftschutzräumen müssen viele Menschen Zuflucht suchen. Mehrere Wohnhäuser werden getroffen. Eine Bewohnerin erzählt, wie sie sich in letzter Sekunde aus ihrer Wohnung retten konnte. Mindestens ein Mensch ist bei den nächtlichen Attacken ums Leben gekommen. Außenminister Andrei Sibiha bezeichnet auf der Online-Plattform X das russische Vorgehen als brutalen Terrorangriff und fordert angemessene und starke Reaktionen sowie mehr Druck auf die Führung in Moskau, um, wie er schreibt, diesen Terror zu beenden.
2: Die Plattform Wehrhaftes Österreich drängt als Dachverband der wehrpolitischen Vereine auf eine Entscheidung bei der Reform der Wehrpflicht. Sie fordert eine Einigung zwischen den Regierungsparteien bis zum Sommerministerrat am 27. Juli. Das wäre ein wichtiges Signal der Handlungsfähigkeit unseres Staates, heißt es. In Europa werden laut Schätzungen der EU-Kommission jährlich 4-9% der unverkauften Textilien vernichtet. Die Abfälle verursachen bis zu 5,6 Millionen Tonnen an CO2-Emissionen. Das entspricht fast den gesamten Nettoemissionen Schwedens im Jahr 2021, heißt es in Brüssel. Ab heute soll das anders werden. Um Abfälle und Umweltschäden zu reduzieren, ist das Vernichten von Lagerbeständen weitgehend verboten. Veronika Mauler berichtet.
5: Nicht verkaufte Kleidung und Schuhe dürfen künftig nur mehr unter bestimmten Bedingungen vernichtet werden, etwa wenn sie beschädigt sind. Die neue Regelung gilt ab heute für große Modekonzerne, für mittelgroße Unternehmen ab 2030. Die Umweltschutzorganisation Greenpeace kritisiert, dass Umweltminister Norbert Totschnig von der ÖVP das vorgeschriebene nationale Begleitgesetz, in dem Strafen festgelegt werden, noch nicht vorgelegt hat. Somit sei die Vernichtung zwar ab heute verboten, bleibe aber straffrei. Greenpeace werde deswegen deswegen offiziell Beschwerde bei der EU-Kommission einreichen. Aus dem Umweltministerium heißt es auf Nachfrage, dass man am nationalen Begleitgesetz arbeite. Im Fokus stünden die Kontrolle des Vernichtungsverbots samt Sanktionen, der digitale Produktpass sowie Vorgaben zur Haltbarkeit, Reparierbarkeit und Recyclingfähigkeit.
2: Das war ein Mittagsjournal mit Tom Brandenberger. Und jetzt zum Wetter.
6: Eine etwas kühlere, leicht wechselhafte und teils windige neue Woche liegt da vor uns. Eingeleitet wird sie heute Nachmittag von einer Kaltfront, die von Nordwest nach Südost über Österreich hinwegzieht. Entsprechend unterschiedlich die aktuellen Meldungen. Wien und Eisenstadt heiter bei um die 28 Grad, St. Pölten und Graz heiter 26, Klagenfurt sonnig aber nur 23 Grad, Linz bewölkt 20 und Salzburg, Innsbruck und Bregenz Regenschauer bei um die 18 Grad. Am Nachmittag verlagert sich der Schauerschwerpunkt von der Alpennordseite weg auf den zunächst noch sehr warmen Osten und Süden. Hier sind auch kräftige Gewitter mit Hagel- und Sturmböen möglich. Bis zum Abend zieht diese Front aber nach Ungarn und Slowenien weiter. Größtenteils zeigt sich dann wieder die Sonne und mit lebhaftem Nordwestwind folgen nur noch wenige unergiebige Schauer. Spätestens in der Nacht ist es dann weitgehend trocken, wenn auch relativ kühl. Morgen dann einiges an Sonne, aber auch Wolken und am Nachmittag im Süden ein paar teils gewitterige Schauer. Dazu 20 bis 26, im Osten 29 Grad. So viel zum Wetter von Daniel Schlager.
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0: 12.30 Uhr, Radio Burgenland aktuell mit Gina-Maria Knotzer und diesen Themen. Mutmaßlicher Brandstifter aus der Steiermark bei Sieges festgenommen. Zwei Verletzte bei Verkehrsunfall in Oslip und das Wettergewitter sind am Nachmittag möglich.
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0: Polizeigroßeinsatz gestern Abend im Bezirk Mattersburg. Gesucht wurde ein 41-jähriger Steirer, der versucht haben soll, das Haus seines Nachbarn in Grafendorf anzuzünden. Seine Flucht führte über die A2 und die S4 bis nach Sieges. Dort wurde er im Bereich eines Feldweges von der Polizei festgenommen. Katrin Fitzko mit den Details.
2: In Untersafen, einem Ortsteil von Grafendorf bei Hartberg, ist es gestern Nachmittag zu einem Großeinsatz der Polizei gekommen. Laut Landespolizeidirektion Steiermark soll ein 41-jähriger Mann nach einem Streit mit seinen Nachbarn versucht haben, deren Haus mit Benzin anzuzünden. Der Besitzer wurde jedoch darauf aufmerksam und konnte den Mann stoppen, heißt es heute von der Polizei. Ein kleines Feuer am Garagentor war jedoch schon entstanden, Feuerwehrleute konnten die Flammen aber rasch eindämmen. Nach dem Vorfall flüchtete der Verdächtige, woraufhin eine groß angelegte Fahndung mit zahlreichen Polizeikräften aus der Steiermark, Niederösterreich sowie dem Burgenland und Hubschraubern eingeleitet wurde. Im Bezirk Mattersburg im Burgenland konnte der Mann schließlich auf einem Feldweg angehalten werden. Er war nicht bewaffnet und ließ sich widerstandslos festnehmen. Laut den ermittelnden Beamten ist der 41-Jährige psychisch beeinträchtigt. Er dürfte noch heute von Polizisten des Landeskriminalamts einvernommen werden.
0: Zwei Autos sind am Vormittag im Gemeindegebiet von Oslip zusammengekracht. Eines der beiden Autos hat sich in weiterer Folge überschlagen. Eine Person wurde dabei schwer verletzt, eine weitere leicht. Beide Unfallopfer wurden ins Krankenhaus der Barmherzigen Brüder nach Eisenstadt gebracht, heißt es aus der Landessicherheitszentrale. Und Brandalarm gab es in der Früh in einem Nebengebäude einer Diskothek in Neusiedl am See. Ersten Angaben zufolge wurde eine Person dabei leicht verletzt. Morgen beginnt bei Mailand die Europameisterschaft der Inline-Speedskaterinnen und Speedskater. Am Start ist auch Katharina Meskulic aus Eisenstadt. Sie hat sich bei den Wettkämpfen der Inline-Skater international schon einen Namen gemacht. Der Karriereschwerpunkt bei der 20-Jährigen verlagert sich aber immer mehr zum Eisschnelllauf im Winter. Meskulic hat dort große Ziele.
3: Wäre, dass ich die kommende Eissaison den Sprung in den Weltcup schaffe und die Limitzeiten fahre und dann eben vom U23-Weltcup in den normalen Weltcup starten kann. Das wäre auf jeden Fall das Ziel. Es gibt auf jeden Fall im Eisschnelllaufsport mehr Möglichkeiten, weil er olympisch ist und dadurch einfach mehr Fördermöglichkeiten gibt. Es gibt mehr Unterstützung vom Verband, weil es natürlich auch mehr Budget gibt. Also da sind die Möglichkeiten, die Unterstützung ist da halt viel besser und ja, man muss nicht so viel selbst aus der eigenen Tasche halt investieren.
0: Vorerst steht für Meskulic aber noch die EM auf den Inline-Skates im Fokus. Mehr dazu online auf burgenland.orf.at. Und jetzt noch der Blick aufs Wetter. Von Nordwesten her breiten sich dichte Wolken, Regenschauer und Gewitter auf weite Teile des Burgenlands aus. Dabei sind auch Unwetter möglich mit Sturm, Hagel und Wolkenbruch. Generell frischt lebhafter bis starker Nordwestwind auf. Vor dem Regen wird es noch einmal heiß und schwül. Die Temperaturen erreichen bis zu 31 Grad. Die Nacht verläuft dann aber trocken und zeitweise klar. Der Wind lässt nach. Und morgen Montag ist es dann zeitweise sonnig und nicht mehr ganz so heiß. In Summe gehen sich im gesamten Burgenland einige Sonnenstunden auf. Im Laufe des Tages bilden sich dann aber ein paar Quellwolken, die dichtesten im Süden. Und dort sind auch einzelne Regenschauer möglich.
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1: Im Nachrichtenstudio begrüßt Sie Tom Brandenberger. Der Gesetzentwurf für das Social-Media-Verbot für unter 14-Jährige wird nächste Woche in Begutachtung geschickt. Das bestätigt das Büro von Digitalisierungsstaatssekretär Proll von der ÖVP. Laut Kronenzeitung soll das Verbot für TikTok, Instagram, YouTube und Snapchat gelten, nicht aber für den Messenger-Dienst WhatsApp. Veronika Mauler berichtet.
2: Im Büro von Medienminister und Vizekanzler Andreas Babler von der SPÖ will man zwar keinen Termin nennen, es heißt aber, man sei in der finalen Runde der Abstimmung und zuversichtlich bald zu einer Einigung zu kommen. Eine Liste von Social-Media-Plattformen, für die das Verbot gilt, werde es nicht geben. Man ziele auf Funktionalitäten ab, etwa das Endlos-Scrollen. Für den Altersnachweis könne die ID Austria verwendet werden, heißt es aus dem Digitalisierungsstaatssekretariat. Nutzen könne man aber auch Drittanbieter für Altersnachweise. Diese werden von der Kommunikationsbehörde Austria verifiziert. Der Datenschutz sei dabei sehr wichtig. Nur die Information, ob Nutzer über oder unter 14 Jahre alt sind, werde an die Plattformen weitergegeben.
1: Bei einem gemeinsamen Angriff von Dschihadisten und Tuareg-Separatisten im Norden von Mali sind mindestens 50 Soldaten getötet worden. Nach Militärangaben war ein Konvoi beim Verlassen der strategisch wichtigen Stadt Anefis in einen Hinterhalt geraten. Wiener Forscherinnen und Forscher haben einen neuen Ansatz für die Behandlung nach Nierentransplantationen entwickelt. Ein internationales Team unter Leitung der MedUni Wien setzt erstmals einen Biomarker aus dem Blut ein. Abstoßungsreaktionen können damit individuell behandelt werden. Florian Katzinger berichtet.
3: Dabei werden aus dem Spenderorgan DNA-Fragmente gemessen, die bei Schädigungen vermehrt ins Blut gelangen. Erhöhte Werte deuten auf eine aktive Abstoßungsreaktion hin. In einer Studie mit 11 Patientinnen und Patienten zeigt sich, anhand dieser Blutwerte lässt sich die Behandlung mit einem Antikörperwirkstoff präzise steuern. Und dieser Wirkstoff kann die Aktivität der Abstoßungsreaktion unter Kontrolle halten. Manche Betroffene brauchen deshalb innerhalb von 6 Monaten nur 2 zusätzliche Infusionen, je nach individuellem Bedarf. Nach einem Jahr zeigen 7 von 11 Teilnehmenden keine Entzündungsaktivität mehr. Die Nierenfunktion ist bei ihnen bei allen stabil geblieben.
1: Ein 41-jähriger Mann aus der Steiermark hat versucht, das Haus seines Nachbarn in Grafendorf im Bezirk Harzberg mit Benzin in Brand zu stecken. Als er vom Nachbarn dabei ertappt wurde, versuchte er zu flüchten, wurde aber im Burgenland von der Polizei gestellt und festgenommen. Motiv war offenbar ein Streit mit dem Nachbarn. Und der Countdown läuft. In 8 Stunden beginnt in New York das Finale der Fußball-WM, Spanien gegen Argentinien. Es ist das Duell Europameister gegen Weltmeister. Für Spanien wäre es der 2. WM-Titel, für Argentinien bereits der 4. Anpfiff ist um 21 Uhr, ORF 1 überträgt.

0: 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Das waren die Nachrichten mit Tom Brandenberger. Und jetzt zum Wetter.
1: Mit einer Kaltfront und teils kräftigen Gewittern stellt sich das Wetter heute um. Danach geht es leicht wechselhaft, windig und kühler durch die nächsten Tage, spätestens ab Dienstag überall ohne 30 Grad. Aktuell sind die Temperaturen extrem unterschiedlich. Sie liegen zwischen nur 14 Grad am Aachensee und nach einem Gewitter in Allensteig und knapp 30 Grad, vorerst noch mit Sonne in Wien. Gerade im Osten und Süden Österreichs besteht in den nächsten Stunden aber die größte Unwettergefahr. Auch heftige Sturmböen und Hagel sind hier möglich. Anders von Vorarlberg bis Oberösterreich, da zieht der Regen langsam ab und mit lebhaftem Nordwestwind lockert es wieder auf, die Sonne kommt heraus. Im Lauf des Abends beruhigt sich das Wetter dann überall wieder, die Nacht verläuft trocken, wenn auch relativ kühl. Morgen dann einiges an Sonne, speziell im Bergland und im Süden aber auch dichtere Wolken, anfangs mitunter etwas Nebel und am Nachmittag vor allem von Osttirol bis zum steirischen Randgebirge ein paar gewittrige Schauer. Die Höchstwerte morgen 20 bis 26, im Osten bis zu 29 Grad. So viel zum Wetter von Daniel Schlager.
2: Und wir schauen jetzt noch auf die Straßen mit dem Radio Burgenland Verkehrsservice. Und da kann ich gleich Entwarnung geben, es gibt keine Staus, keine Störungen. Gute Fahrt.
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2: Es gehört zum Sommer dazu, wieder große Becher Eis nach dem Essen und das Schwimmbad am Nachmittag. Das Schwitzen, Singen schon Inner Circle, logisch bei diesen Temperaturen heute mal wieder. Aber zumindest sitzen wir alle im selben Boot und gemeinsam schwitzt es sich leichter durch den Nachmittag. Jetzt starten wir mal rein in den Nachmittag mit dem perfekten Sommersound. Ich wünsche einen schönen Sonntag.

0: Sie tippt beim WM-Tippspiel mit den Arbeitskollegen und im Freundeskreis. Da kommt es dann ans Licht, welchem Team man eigentlich die Daumen gedrückt hat. Hi, hier ist Radio Burgenland am Sonntag. Einmal heißt noch tippen heute am Abend. Ist es soweit? Argentinien trifft auf Spanien im großen WM-Finale. Was sagen Sie, wer gewinnt?
1: Ich bin kein Fan von beiden, aber ich mag halt Messi leider nicht so.
2: Spanien. Ich finde die Spieler sympathischer.
3: Ganz klar Spanien.
4: Ja, ich auch.
3: Weil ich in Spanien gelebt habe.
4: Mein ursprünglicher Favorit war Deutschland, weil ich aus Deutschland komme. Oder war es Österreich und jetzt ist Spanien.
5: Okay. Spanien.
6: Einfach von der Sympathie her, auch von der Spielanlage her. Die Spanier haben ein tolles Spiel geliefert. Argentinien nur, wenn sie es müssen haben. Spanier ständig. Also deswegen mir gefällt das irrsinnig gut.
7: Spanien, weil sie einen schönen Fußball spielen. Werden sie es verdient.
0: Na schauen wir, wer dann schlussendlich den Pokal holt. Anpfiff ist heute um 21 Uhr. Der ORF überträgt live.

wird heute übrigens auch Teil vom WM-Finale sein. Die Madonna ist das auf Radio Burgenland. Also natürlich nicht am Platz, aber zum ersten Mal gibt es bei einer WM auch eine mega Halbzeitshow mit Stars wie Shakira, Justin Bieber, Coldplay und eben der Madonna. Immerhin für alle, die sich jetzt nicht so sehr für das Spiel selbst interessieren, ein Grund einzuschalten.

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0: Ein Sommerhit, wie er sich gehört, Inner Circle auf Radio Burgenland. Gleich gibt es einen romantischen Klassiker von den Bee Gees und einen Lieblingshit von Ingsmith, Disappear. Jetzt ist es einmal 2:30, damit Zeit für ein Update aus dem Burgenland.
1: Mit Gina Maria Knotzer. Polizeigroßeinsatz gestern Abend im Bezirk Mattersburg. Gesucht wurde ein 41-jähriger Steirer, der versucht haben soll, das Haus seines Nachbarn in Grafendorf anzuzünden. Seine Flucht führte über die A2 und die S4 bis nach Sieglitz. Dort wurde er im Bereich eines Feldweges von der Polizei in einer bundesländerübergreifenden Aktion festgenommen. Der Tatverdächtige wird nun in der Steiermark einvernommen. Tatmotiv dürfte ein Nachbarschaftsstreit sein. Das neue Online-Portal Pilgern.at vernetzt 100 Pilgerwege in ganz Österreich, von Vorarlberg bis ins Burgenland. Routenplanungen, Etappeninfos und Einkehrmöglichkeiten werden den Pilgern zur Verfügung gestellt. Details zum neuen Pilgerplanungstool finden Sie bei uns online auf burgenland.orf.at. Finaltag bei der Fußball-WM in den USA. Um 21 Uhr trifft der amtierende Weltmeister Argentinien auf den aktuellen Europameister Spanien. Zu sehen live in ORF 1. Im Spiel um Platz 3 setzte sich England mit 6:4 gegen Frankreich durch. Und jetzt noch der Blick aufs Wetter.
0: Schwülheiß geht es jetzt durch den Nachmittag mit 28 Grad aktuell in Halbtouren, 26 Grad in Linzgraben und 27 Grad in Marktneuhodis. Von Nordwesten her breiten sich jetzt dichte Wolken aus mit Regenschauern und Gewittern aufs ganze Burgenland. Auch Unwetter können dabei sein mit Sturm, Hagel und Wolkenbruch. Dazu frischt lebhafter bis starker Nordwestwind auf. Am Abend klingen dann die Gewitter ab, die Nacht verläuft dann trocken bei frischen 16 bis 12 Grad. Abkühlung ist also in Sicht. Wir schauen jetzt noch auf die Straßen mit dem Radio Burgenland Verkehrsservice und da kommen Sie im Sonntagnachmittagsverkehr überall ohne Probleme voran.
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0: Unser Song Contest Vertreter Cosmo ist das mit seinem niegelnagelneuen Sommersong.
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0: Heute wird in Frauenkirchen der neue Steppenduftgarten eröffnet. Beginn ist um 14 Uhr bei Duftbar Stefan Zwickel. Gefeiert wird mit Steppendufteis, Lavendelfrizzante, Gartenkunst und prominenten Gastfreunden. Der Weinbauverein in Eisenberg an der Pinker lädt auch heute zum Kirtag und Wein in den Naturpark bei der Ortsvinothek ein. Es gibt Live-Musik, einen Kirtag und Kinderprogramm. Das Kurzeisenstadt verwandelt sich heute Abend in eine Bühne für mitreißende Rock- und Pop- und Chorgesang. Im Rahmen der 26. Vokal-Sommerakademie präsentiert der rund 170 Stimmen starke Projektchor unter der Leitung des Schattendorfers Dirigenten und Komponisten Johnny Pinter ein Konzert für die ganze Familie. Und morgen geht's weiter im Lucky Town in Großpetersdorf. Start ist um 17 Uhr. Für Unterhaltung sorgen die Lauser.
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0: Ain't No Mountain High Enough, ein legendärer Song auf Radio Burgenland. Jetzt mit einer Frau, die von Schauspielern bis Singen einmal alles gemacht hat. Sie hat den Austropop quasi mitbegründet und sie kann man im Herbst auch wieder live erleben. Maria singt Bill im September in Wien, so heißt ihre Show, und Maria Bill, das Original, das gibt's sowieso natürlich bei uns, wie gewohnt.
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1: Im Nachrichtenstudio begrüßt sie Tom Brandenberger. Im Persischen Golf nehmen die Luftangriffe zwischen den USA und dem Iran kein Ende. Beide Seiten haben jetzt das Mitte Juni geschlossene Rahmenabkommen aufgekündigt und schwören einander Rache. In den Konflikt mit hineingezogen werden nun noch immer mehr verbündete Staaten in der Golfregion. Marta Georgiev berichtet.
2: Eine Rakete nach der anderen gegen die Freunde der USA. Das soll eine Videomontage zeigen, die das iranische Militär veröffentlicht hat. US-Basen in Kuwait, Bahrain, Saudi-Arabien und Jordanien werden ins Visier genommen. In Jordanien sterben bei iranischen Angriffen 2 US-Soldaten. Washington schwört Rache und setzt die Angriffswelle gegen den Iran fort. Seit mehr als einer Woche beschießen die USA Waffenlager und Infrastruktur der iranischen Revolutionsgarden. Mindestens 50 Menschen kommen bisher ums Leben. Anfang Juli hatte der Iran damit begonnen, Handelsschiffe in der Meerenge von Hormus anzugreifen, was die neue Eskalation ausgelöst hat. Von Friedensbemühungen keine Spur. Das vor einem Monat geschlossene Rahmenabkommen inklusive Feuerpause hat nach den USA nun auch der Iran offiziell ausgesetzt.
1: Deutschlands Bundeskanzler Friedrich Merz erwägt als Folge des Rücktritts von Unionsfraktionschef Jens Spahn eine Regierungsumbildung. Es könnte eine Gelegenheit sein, sagt Merz im Sommerinterview mit dem ZDF. Als Nachfolger für Spahn wird der bisherige Kanzleramtschef Thorsten Frey gehandelt. In der Formel 1 hat sich WM-Spitzenreiter Kimi Antonelli im Mercedes die Pole Position beim Grand Prix von Belgien gesichert, schon zum 6. Mal in dieser Saison. Daniel Kulowitz, in Spa heißt das aber nicht automatisch, dass man am Ende als Sieger dasteht.
3: Bei den letzten 4 Belgien Grand Prix hat nie der Pole-Position-Mann gewonnen. Bei Kimi Antonelli hat man aber das Gefühl, diese Serie kann auch er locker brechen.
4: We'll try our best. Yeah, it's gonna be fun this weekend. It's bring home pole.
3: Die Pole-Position nach Hause zu bringen sei das Ziel. Allerdings habe ich Max Verstappen neben mir stehen. Das heißt, einen guten Start hinzulegen wäre angesagt.
4: Obviously I have Max starting next to me. It's gonna be important to get a good start.
3: Max Verstappen war selbst überrascht, aber glücklich mit Platz 2.
5: We're happy of course to be on the front row.
3: Allerdings werde ich jede Sekunde in den Rückspiegel schauen müssen. Lacht Verstappen.
5: I think I'll be looking in my mirrors with the people around me.
3: Denn hinter ihm lauert die geballte Kraft mit stärkeren Autos. Dritter Russell, vierter Leclerc, fünfter Hamilton und sechster Piastri. Weltmeister Lando Norris war zwar Dritter nach dem Qualifying, musste nach dem Tausch einer Elektronikeinheit allerdings um 10 Plätze auf Rang 13 zurückversetzt werden. Start zum großen Preis von Belgien ist 15 Uhr.
1: Ein riesiges Feuerwerk hat in der vergangenen Nacht die Lagune von Venedig erleuchtet. Es war der traditionelle Abschluss des Redentore-Festes, also Fest des Erlösers. 4000 Boote mit 28.000 Menschen an Bord beobachteten das Schauspiel von der Lagune aus, tausende weitere von der Insel Giudecca aus. Das Redentore-Fest erinnert an das Ende der Pestepidemie im 16. Jahrhundert. Das waren die Nachrichten mit Tom Brandenberger. Und jetzt zum Wetter.
6: Wolken, Schauer und teils kräftige Gewitter gibt es derzeit vor allem vom Tiroler Unterland bis in den Osten Österreichs. Ganz im Westen hat es hinter der Kaltfront schon wieder aufgelockert und sonnig und sehr warm ist es vorerst noch von Unterkärnten bis ins Südburgenland, aber auch hier kühlt es im Laufe des Nachmittags noch ab, kurzzeitig kann es stürmisch werden. Bereits am Abend ziehen die Wolken und Schauer nach Südosten weiter. Es folgt eine kühle, meist klare Nacht und ein zeitweise sonniger Montag. Einzelne Schauer morgen noch im Süden und Höchstwerte von 20 bis 29 Grad. So viel zum Wetter von Daniel Schlager.
7: Und wir sind jetzt mit Ihnen noch im Auto unterwegs mit dem Radio Burgenland Verkehrsservice. Da gibt es nur gute Nachrichten, es sind alle Straßen frei.

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1: Riebisselkuchen, Kaffee mit Vanille, Eis und Schlag oder einfach nur das große Soda-Zitron. Man muss nur wissen, was man will, damit an diesem Sonntag für jeden Guster was dabei ist. Auch beim musikalischen Guster wissen wir, was wir wollen. Den besten Austropop und die Lieblingshits jetzt mit The Bangles und She Knew What She Wants. Schönen Sonntag.

Ganz gemütlich geht's durch den Sonntag mit Radio Burgenland und Somewhere Over the Rainbow. Jetzt mit einem kurzen Flashback, nämlich dorthin, wo man früher Songtexte auswendig gelernt hat. Zumindest geht's mir mit diesem Song hier immer so. Hat man einmal in seinem Kinderzimmer Texte auswendig gelernt, dann merkt man sich's für immer. Das ist das Bruttosozialprodukt.

0: Daisy, ein absoluter Lieblingshit auf Radio Burgenland am Sonntagnachmittag, wo die Vorfreude schon riesig ist. Nazareth. Die schottische Rockband, die kommt mit Megasongs wie Love Hurts oder Dream On noch in diesem Sommer ins Burgenland, nämlich nach Wiesen am 21. August. Und auch Frontman Gianni Pontillo freut sich schon.
1: Liebe Leute, hier ist Gianni Pontillo von der Band Nazareth. Ich freue mich schon sehr, wenn wir am 21. August zu euch nach Wiesen kommen. Radio Burgenland spielt jetzt Dream On und wir werden euch den Song natürlich auch in Wiesen live präsentieren. Wir freuen uns sehr. Rock it!

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0: Betty Davis Eyes. Das sind ihre Lieblingshits auf Radio Burgenland an diesem Sonntagnachmittag. Jetzt ist es 2:30. Hier kommen die Schlagzeilen aus dem Burgenland.
1: Mit Gina Maria Knotzer. Zwei Autos sind am Vormittag im Gemeindegebiet von Oslip zusammengekracht. Eines der beiden Autos hat sich in weiterer Folge überschlagen und blieb am Dach liegen. Eine Person wurde dabei schwer, eine weitere leicht verletzt. Beide Unfallopfer wurden ins Krankenhaus der Barmherzigen Brüder nach Eisenstadt gebracht. Die Freiwillige Feuerwehr Stegersbach hat aufgerüstet und in ein neues Tanklöschfahrzeug investiert. Kostenpunkt rund 520.000 Euro. Davon werden 120.000 Euro durch das Land Burgenland finanziert. 85.000 Euro hat die Bevölkerung durch Spenden beigesteuert. Landesfeuerwehrkommandant Franz Kropf spricht von einer Investition in die Sicherheit der Bevölkerung und der Feuerwehrmitglieder. Großer Auftritt für Läuferin Magda Karal aus Purbach. Die 15-Jährige vom Laufteam Burgenland bestreitet das 800-Meter-Finale bei der Unter-18-EM in Italien. Karal hat sich mit neuem österreichischen Unter-18-Rekord für diesen Endlauf qualifiziert. Sie ist die jüngste Läuferin im achtköpfigen Finalfeld. Start ist kurz nach 19 Uhr. Und jetzt noch der Blick aufs Wetter.
0: Übers ganze Burgenland haben sich jetzt Regenwolken verdichtet. Regenschauer und Gewitter mit Sturm und Hagel sind in der schwülheißen Luft von Norden her möglich. Dazu frischt lebhafter bis starker Nordwestwind auf. Dann ist kurzfristige Abkühlung angesagt. Am Abend ist der Spuk wieder vorbei. In der Nacht kühlt es auf 16 bis 12 Grad runter. Da bleibt es dann auch trocken. Der Wochenstart morgen ist nicht mehr ganz so hitzig. Durchschnittlich warme 24 bis 28 Grad. Dazu ein Mix aus Sonne und Wolken. Auch Regenschauer können dabei sein. Wir schauen jetzt noch auf die Straßen mit dem Radio Burgenland Verkehrsservice. Und da gebe ich gleich grünes Licht. Es sind alle Straßen frei.
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0: 12 Millionen Euro. Was würden Sie mit so viel Geld machen? Hi, hier ist Radio Burgenland. Also ein paar Dinge würden mir auf die Schnelle dann schon auffallen, falls der Gewinn heute beim 8-fach-Jackpot drinnen wäre. Ob sich das Lottospielen auszahlt?
1: Andere versaufend oder verrauchend,
0: ja.
1: Und mir verspülen zahlt.
0: Ja.
1: Kein Bratwurten hin.
2: Das sind ja unglaublich viele Lottoscheine. Sie spielen dafür wie viele Personen ungefähr?
1: Ja, 10, wenn wir ungefähr sein.
2: Also steigt sie immer positiv aus?
1: Das war das Schönste, was es auf Erden gab. Also da kann man nicht reich werden. Also zur Zeit sind wir halt noch nicht reich. Vielleicht klingt es beim 8-fach-Jackpot.
0: Ja, das hat uns die Hermine aus Güssing meiner Kollegin Gabi Schiller in einer Trafik erzählt. Aber wer weiß, ja? Vielleicht geht der Lottogewinn ja doch ins Burgenland.
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0: 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Und jetzt natürlich auch bei uns laufen sie sowieso Minisex mit Ich fahre mit dem Auto.
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1: Im Nachrichtenstudio begrüßt sie Tom Brandenberger. Die Kindergärten und Horte haben auch im Sommer großteils geöffnet. Trägervereine wie Kiwi Kindergärten fordern jetzt mehr Unterstützung des Bundes und der Länder im Kampf gegen die Hitze. Mehr von Peter Stacher.
2: Im Kindergarten in St. Pölten bekämpft der Wasserschlauch die Hitze für die Kleinen. Langfristig sollen unterschiedliche Förderungen der Länder für Investitionen, etwa in Begrünung, Dämmung oder Kühlung, die Folgen der hohen Temperaturen abmildern. Dem Geschäftsführer von Kiwi Kinder in Wien, Thomas Peter Gerold Ziegel, geht das aber nicht weit genug.
3: Wir haben in einem Kindergarten eine Klimaanlage machen wollen und ist dann gescheitert am Bundesdenkmalamt und ist dann gescheitert, dass die Stromleitung nicht was braucht, umfassenden Blick für etwas Ganzes.
2: Doch es geht auch um Förderungen. Für Investitionen gegen die Hitze sollten die unterschiedlichen Zahlungen aus einem Topf kommen, meint Gerold Ziegel. Der Gemeindebund spricht sich stellvertretend für alle Gemeindekindergärten dafür aus, ausreichend und langfristig Geld für Hitzeschutzmaßnahmen zur Verfügung zu stellen.
1: In den Konflikt zwischen den USA und dem Iran werden immer mehr mit Washington verbündete Staaten in der Golfregion hineingezogen. Vor kurzem meldete Kuwait einen iranischen Angriff auf eine Anlage zur Stromerzeugung und Entsalzung. Dabei soll ein Brand ausgebrochen sein. Kuwait ist wie alle anderen Golfländer auf die Entsalzung von Meerwasser angewiesen, um die Bevölkerung mit Trinkwasser zu versorgen. Die israelische Armee hat heute nach eigenen Angaben ein Gebiet rund um den Gazastreifen zu einer militärischen Sperrzone erklärt, um einen geplanten Marsch von rechtsextremen und rechten Ministern und Abgeordneten in das palästinensische Gebiet zu verhindern. Ziel der rechten Gruppen ist es, neue israelische Siedlungen im Gazastreifen aufzubauen. Laut israelischen Medien wollten an dem Marsch neun Mitglieder der Regierung teilnehmen. Im Bahnverkehr können ab morgen in der Früh alle Züge der ÖBB und auch der Westbahn auf der Weststrecke wieder normal fahren. Die Reparaturarbeiten nach den massiven Schäden an einem Stellwerk infolge einer kaputten Oberleitung sind in der Endphase, sagt ÖBB-Sprecher Klaus Baumgartner.
4: Die finalen letzten Arbeiten finden gerade noch statt. Also meine Kolleginnen und Kollegen haben seit Donnerstag am Abend auf Hochtouren gearbeitet. Es war ein bisschen die Suche nach der Nadel im Heuhaufen. Aber es sieht gut aus. Nach aktuellem Stand soll morgen Montag wieder ein planmäßiger Zugverkehr aufgenommen werden können. Das betrifft natürlich den Fernverkehr, aber auch den Nahverkehr dann wieder mit Zügen unterwegs sein wird.
1: Auf der Weststrecke der Bahn läuft also ab morgen wieder alles normal. Ein Waldbrand rund 100 Kilometer nördlich der spanischen Hauptstadt Madrid hat mehr als 13.000 Hektar Fläche zerstört. Das entspricht etwa 18.000 Fußballfeldern. Mehr als 700 Menschen mussten in Sicherheit gebracht werden. Hunderte Feuerwehrleute sind im Einsatz. Was den Brand ausgelöst hat, ist noch unklar. Und Sinja Kraus hat das WTA 125 Tennisturnier von Kitzbühel gewonnen. Sie gewinnt im rein österreichischen Duell gegen Julia Grabherr klar mit 6:3 und 6:1. Das Spiel war lange wegen Regens unterbrochen. Das waren die Nachrichten mit Tom Brandenberger. Und jetzt zum Wetter.
5: Bis zu 30 Grad waren das heute schon im Osten. Nach Durchzug von Schauern, Gewittern und teils stürmischem Wind hat es jetzt im Großteil Österreichs aber nur noch um 20 Grad. In den nächsten Stunden überzieht die Front auch den bisher noch sehr warmen und sonnigen Südosten. Dagegen lockert es von Westen her wieder auf und der Abend sollte dann sogar weitgehend trocken sein. Morgen Montag zumindest zeitweise sonnig und nur einzelne Schauer im Süden. Dazu teils windig und zunächst kühl. Am Nachmittag 20 bis 29 Grad, die 29 im Osten. So viel zum Wetter von Daniel Schlager.
6: Und wir schauen jetzt noch auf die Straßen mit dem Radio Burgenland Verkehrsservice. Und da gibt's gleich grünes Licht. Es gibt keine Staus und keine Störungen. Gute Fahrt.
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6: Jetzt mit einem Sprung ins kalte Wasser oder schon in die Gartschlacke an diesem heißen Sommergewitternachmittag. Den musikalischen Sprung, den wagen wir jetzt gemeinsam mit den Pointer Sisters rein in diese Stunde mit Jump. Schönen, erfrischenden Sonntagnachmittag.

Desmond Dekker. Man muss es nur wirklich wollen, dann klappt's auch. Ein gutes Motto für den Sonntag. Radio Burgenland hier. Das Motto, das gilt auch für Brian May, dem Mastermind der Band Queen. Immerhin hat der Gitarrist mal ganz nebenbei, neben seiner Musikkarriere, einen Doktor in Astrophysik abgeschlossen. Sehr arg. Feiert heute übrigens auch seinen 79. Geburtstag. Happy Birthday an Sir Brian May und bitte danke für diese super coole Musik.

0: Major Tom. Peter Schilling ist das auf Radio Burgenland am Sonntagnachmittag. Und das könnte heute richtig spannend werden. Das große WM-Finale um 21 Uhr zwischen Europameister Spanien und Weltmeister Argentinien. Um uns vom Stresslevel vor dem Fernseher heute am Abend runterzuholen. Dafür hat sich Sebastian Djörek bei Masseur Hannes Steiger in Bad Datzmannsdorf ein paar ganz simple Tipps geholt in puncto Akupressur.
1: Da gibt es zwei Möglichkeiten. Erst einmal müssen sie schnell erreichbar sein. Das heißt, einen haben wir beim Arm und den zweiten haben wir am Ohrläppchen.
2: Okay, also wenn ich so ein bisschen mein Ohrläppchen massiere während der 90 Minuten, dann erlebe ich das ein bisschen ruhiger.
1: Ganz genau. Einfach nur hängen, Daumen, Zeigefinger nehmen, hergreifen zum Ohrläppchen und locker aufmassieren, bis ein leichtes Wärmegefühl entsteht. Wenn es zu warm wird, nehmen wir ein Bier in die andere Hand und trinkt es dann wieder.
0: Ja, und dann gibt es noch eine zweite Option, für dann, wenn es wirklich sehr spannend wird.
1: Der Punkt heißt innere Grenze. Das heißt, wenn der Stress von außen und innen so überhand nimmt, dann muss ich den Punkt einfach massieren und ich kann mich wieder beruhigen und der Sache klar folgen.
2: Wo auf Höhe des Arms findet der Punkt?
1: Seite, Handgelenksquerfalte, drei Querfinger und da legen wir den Daumen hin und genau an der Stelle, wenn man Faust macht, hat man noch zwei Sehnen, die spürt man gut und einfach lockere Kreise machen und dabei merkt man, wie die Spannung nachlässt. Man kann wieder locker durchatmen und dann abwechselnd rechts und links. Also sollte eigentlich der Gesundheit nichts passieren.
2: Wie oft haben Sie schon Ihre Arme und Ohren massiert jetzt während der letzten Wochen, während der Fußball-Weltmeisterschaft?
1: Naja, man sieht es eh, relativ ist es heute noch rot, also ich bin schon richtig dabei, nein, regelmäßig. Und das ist ja eigentlich, das ist schon fix in meinem Programm drinnen, das mache ich ja jetzt schon.
0: Also Handgelenk und Ohrlapperl massieren und der Stress rund um das Spiel heute am Abend, der ist weg und das Spiel können wir entspannt erleben.

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0: Chirpa Chirpa Cheep Cheep Middle of the Road. Das sind Ihre Lieblingshits auf Radio Burgenland am Sonntagnachmittag. Jetzt ist es 3:30. Hier kommen die Schlagzeilen aus dem Burgenland.
1: Mit Gina Maria Knotzer. Polizeigroßeinsatz gestern Abend im Bezirk Mattersburg. Gesucht wurde ein 41-jähriger Steirer, der versucht haben soll, das Haus seines Nachbarn in Grafendorf anzuzünden. Seine Flucht führte über die A2 und die S4 bis nach Sieglas. Dort wurde er von der Polizei festgenommen. Der Tatverdächtige wird nun in der Steiermark einvernommen. Tatmotiv dürfte ein Nachbarschaftsstreit sein. Große Unternehmen in der Europäischen Union dürfen unverkaufte Kleidung und Schuhe nicht mehr vernichten. Eine entsprechende EU-Vorschrift gilt ab heute und soll dafür sorgen, dass betroffene Firmen ihre Waren etwa erneut verkaufen oder spenden, anstatt sie wegzuschmeißen. Frühes Aus für Leonie Rabl aus Rohrbach beim Frauentennis-Weltranglistenturnier in Amstetten. Sie unterliegt ihrer Gegnerin aus Rumänien in 3 Sätzen, wobei Rabl im letzten Satz eine 4:0 und 5:4 Führung aus der Hand gegeben hat. Und jetzt noch der Blick aufs Wetter.
0: Es regnet bereits verbreitet von Norden her. Schauer und heftige Gewitter können dabei sein. Noch ausgeblieben ist der Süden, aber auch da kann man sich in den nächsten Stunden auf Regenschauer einstellen. Nach den Schauern messen wir in Mattersburg 17 Grad und 21 Grad in Lotzmannsburg. In Güsing steht die Luft hingegen noch bei heißen 31 Grad. Zum Abend hin wird es dann überall trocken. Die Temperaturen sinken auf 16 bis 12 Grad in der Nacht. Morgen Montag wird durchschnittlich warm, aber nicht mehr heiß. Mit einer Mischung aus Sonne und Wolken erreichen wir 24 bis maximal 28 Grad. Wir schauen jetzt noch auf die Straßen mit dem Radio Burgenland Verkehrsservice. Bei uns daheim ist alles gut. Niederösterreich S6 Semmering Schnellstraße Richtung Wien. Zwischen Glocknitz und Neunkirchen verlieren Sie 20 Minuten wegen einer Baustelle. Gute Fahrt!
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Scheiter, wenn's nix sagst, auf gut Deutsch übersetzt. Ron und Kittin auf Radio Burgenland, jetzt bei verbreitetem Kuschelwetter an diesem Gewitternachmittag. Keine Sorge, auch in den Süden kommt die Abkühlung noch. Cool geht's jetzt jedenfalls weiter, gleich mit Cool and the Gang, davor noch Wham. Feinen Sonntag.

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1: Im Nachrichtenstudio begrüßt sie Tom Brandenberger. Im italienischen Adria-Badeort Milano Marittima ist gestern ein vierjähriges Mädchen aus Österreich nach einem Badeunfall gestorben. Jetzt laufen die Ermittlungen wegen des Verdachts der fahrlässigen Tötung. Veronika Mahler berichtet.
2: Das Mädchen soll gestern kurz nach dem Mittagessen von zwei Hotelgästen regungslos im Pool entdeckt worden sein. Nach ersten Erkenntnissen war die Vierjährige, das jüngste von drei Geschwistern, zuvor mit ihrem Vater in einem Aufenthaltsbereich mit Kinderspielen. Der Vater soll laut Ermittlungen etwa 10 Minuten aufs Hotelzimmer gegangen sein, nachdem er seine Tochter gebeten hatte, auf ihn zu warten. Doch das Mädchen soll den Bereich laut Überwachungskameras Richtung Poolanlage verlassen haben. Der weitere Weg soll nicht auf den Kamerabildern zu sehen sein. Im Mittelpunkt der Ermittlungen steht nun die Frage, ob der Poolbereich ordnungsgemäß gesichert war. Nach bisherigen Erkenntnissen war das Schwimmbecken nämlich zu diesem Zeitpunkt geschlossen. Laut italienischen Medienberichten könnten Verantwortliche des Hotels, aber auch der Vater in das Ermittlungsverfahren einbezogen werden.
1: Der US-britische Influencer und bekennende Frauenfeind Andrew Tate und sein Bruder Tristan sind in Miami verhaftet worden. Großbritannien verlangt ihre Auslieferung. Die britische Justiz wirft den beiden unter anderem Vergewaltigungen, Menschenhandel und Steuerhinterziehung vor. Andrew Tate zählt zu den bekanntesten Vertretern der sogenannten Manosphäre. Deren Anhänger vertreten im Internet traditionelle Männlichkeitsvorstellungen und antifeministische Positionen. Eine extrem gefährliche Mutprobe hat gestern Abend den Bahnverkehr auf der Choralmstrecke zwischen Kärnten und der Steiermark stundenlang lahmgelegt. Drei Jugendliche sind als sogenannte Trainsurfer illegal außen auf einem ICE-Zug mitgefahren, bei teilweise 250 km/h. Nach den drei Burschen wird gesucht. Barbara Veit berichtet.
3: 17.23 Uhr, der ICE 117 fährt vom Bahnhof Künsdorf-Klopainersee weg. Im letzten Moment springen Jugendliche auf den bereits fahrenden Zug und verstecken sich in winzigen Nischen. Sie riskieren damit ihr Leben. Wartende Fahrgäste alarmieren die ÖBB. Der Zug beschleunigt währenddessen auf über 200 km/h Richtung Choralmtunnel. In einer Nothaltestelle im Tunnel bleibt der ICE stehen, sagt der Sprecher der ÖBB Klaus Baumgartner.
4: Bei Erkundungsfahrten konnten dann zwei Personen aufgegriffen und in einem Zug Richtung Kärnten mitgenommen werden. Kurz vor der Übergabe an die Polizei in St. Paul im Lavantal konnten diese beiden Personen aber leider die Flucht ergreifen.
3: Die Jugendlichen erzählen den ÖBB-Mitarbeitenden davor noch, dass ein dritter Bursche mit dabei war. Daraufhin wird der Choralmtunnel um 19.20 Uhr gesperrt. Polizeieinheiten aus Kärnten und der Steiermark suchen die Tunnelröhren ab, können aber niemanden mehr finden.
1: Der Countdown läuft. In 5 Stunden beginnt in New York das Finale der Fußball-WM, Spanien gegen Argentinien. Es ist das Duell Europameister gegen Weltmeister. Für Spanien wäre es der 2. WM-Titel, für Argentinien bereits der 4. Anpfiff ist um 21 Uhr, ORF1 überträgt live. Das waren die Nachrichten mit Tom Brandenberger. Und jetzt zum Wetter.
5: Teils sonnig, teils nass und windig geht es heute weiter. Der Schwerpunkt der Schauer und Gewitter reicht mittlerweile von Kärnten über die Steiermark bis ins Burgenland. Vereinzelt sind hier Sturmböen möglich. Dagegen gibt es von Vorarlberg bis ins westliche Niederösterreich nur noch wenige Schauer und vermehrt Sonnenfenster. Das alles bei meist 16 bis 24, in Bad Radkersburg noch knapp 30 Grad. Morgen dann 20 bis 29 Grad, dazu einiges an Sonne, aber auch Wolken, zum Teil lebhafter Nordwestwind und vor allem im Süden ein paar Schauer. So viel zum Wetter von Daniel Schlager.
6: Und da sind wir jetzt mit Ihnen im Auto unterwegs mit dem Radio Burgenland Verkehrsservice um kurz nach 16 Uhr. Bei uns daheim ist alles gut. Wir schauen nach Niederösterreich. S1 Wiener Außenring Schnellstraße Richtung Vösendorf. Kurz nach dem Knoten Schwechat ist nach einem Unfall die linke Fahrspur gesperrt. Stau gibt es zurück auf die A4 bis zum Flughafen und ein Plus von 10 Minuten. Viel Geduld brauchen Sie auch auf der S6 Semmering Schnellstraße zwischen Glocknitz und Neunkirchen. Da behindert im Baustellenbereich ein defektes Fahrzeug den Verkehr. Richtung Wien gibt es 5 Kilometer Stau und ein Plus von 45 Minuten und Richtung Bruck dauert es 15 Minuten länger. Gute und sichere Fahrt.
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6: 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Jetzt mit dem perfekten Sommersound für Ihren Sonntag, mit dem Osborne Kurtl, mit Culture Club, mit Bon Jovi, mit Wanda, mit Udo Jürgens und los geht's jetzt mit Sheena Easton rein in diese Stunde. Feinen Sonntag.

0: Share begleitet uns durch diesen Sonntagnachmittag auf Radio Burgenland. In Neuhaus am Klausenbach, da legt demnächst ein Kreuzfahrtschiff an. Glauben Sie nicht? So hört sich das an. Denn tatsächlich ankert schon bald die MS Wienerblut auf Schloss Tabor. Denn für die diesjährigen Festspiele wurde die Handlung der berühmten Operette kurzerhand auf ein Schiff verlegt. Tenor Michael Heim und Sopranistin Friederike Meinke spielen in dieser modernen Variante der Operette Wienerblut den Kapitän des Schiffes und seine Frau, eine Influencerin. Gleich geblieben sind die unvergänglichen Melodien von Walzerkönig Johann Strauss. Sonst ist aber alles anders. Regisseurin Rita Serenik.
1: Also eigentlich fängt es damit an, dass der Captain ein Hallo-Dreh ist. Was wichtig ist bei unserer Geschichte, bei unserem Wienerblut, und das ist mir wichtig, im Original ist es, der Captain kann halt nicht anders, weil es ist ein Mann, der kann nicht anders. Der hat halt eine Frau und zwei Geliebte. Ja, und dann singen wir alle Wienerblut. Ich habe mir gedacht, nein.
0: Was dem untreuen Kapitän blüht, das ist zu sehen und zu hören ab der Premiere am 5. August. Gespielt wird Wienerblut auf Schloss Tabor 11-mal bis zum 16. August. Und schon heute können Sie reinschauen in Burgenland heute, 19 Uhr, ORF 2.

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0: Culture Club, das sind ihre Lieblingshits auf Radio Burgenland am Sonntagnachmittag. Jetzt ist es 4:30.
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2: Mit Gina Maria Knotzer. Details gibt es jetzt zum Polizeigroßeinsatz gestern Abend im Bezirk Mattersburg. Gesucht wurde ein 41-jähriger Steirer, der versucht haben soll, das Haus seines Nachbarn in Grafendorf anzuzünden, bestätigt Polizeisprecher Markus Lamm.
3: Der Hausbesitzer ist noch rechtzeitig dazwischen gekommen, hat den Mann von dem Vorhaben abhalten können. Und der 41-Jährige ist daraufhin mit seinem PKW in Richtung Wien vorerst geflüchtet. Das hat dann eben diese auch öffentlich wahrgenommene, groß angelegte Fahndung ausgelöst unter Beteiligung zahlreicher Polizeistreifen, Sondereinheiten und auch mehrerer Polizeihubschrauber.
4: Der Mann konnte schließlich gefasst werden?

0: Ja, gegen 18:45 herum konnte der 41-jährige Tatverdächtige gestellt werden. Eine Streife aus Mattersburg konnte den 41-Jährigen im Bereich eines Feldweges im Raum Mattersburg festnehmen. Der Mann hat keinen Widerstand geleistet, er war auch nicht bewaffnet und befindet sich derzeit in Haft.
1: Und mehr über diese Verfolgungsjagd, die in Sieglas ihr Ende gefunden hat, sehen Sie in Burgenland heute ab 19 Uhr in ORF 2. Die Freiwillige Feuerwehr Stegersbach hat aufgerüstet und in ein neues Tanklöschfahrzeug investiert. Kostenpunkt 520.000 Euro. Davon wurden 120.000 Euro durch das Land Burgenland finanziert. 85.000 Euro hat die Bevölkerung durch Spenden beigetragen. Landesfeuerwehrkommandant Franz Kropf spricht von einer Investition in die Sicherheit der Bevölkerung und der Feuerwehrmitglieder. Noch 4,5 Stunden, dann beginnt das große Finale bei der Fußball-WM in den USA. Spanien gegen Argentinien lautet das Duell. Michael Gutmann aus unserer Sportredaktion, wie ist die sportliche Ausgangslage denn zu bewerten?
2: Also geht es rein nach den gezeigten Leistungen und nach der Souveränität der Darbietungen, ist das Team aus Spanien zu favorisieren. Vor allem die Defensive ist Trumpf der Spanier. Nur ein Tor in 7 Spielen haben die Spanier kassiert. Argentinien hat sich in der K.O.-Phase mehrfach schwer getan, aber zweimal in der Verlängerung gewonnen und im Halbfinale in der Schlussphase das Spiel gegen England gedreht. Für die Argentinier geht es um Titel Nummer 4 in der WM-Geschichte und um die Titelverteidigung. Es wäre bei einem argentinischen Sieg die erste Titelverteidigung seit 1962, damals durch Brasilien. Für Spanien wäre es der zweite WM-Titel nach 2010.
1: Dieses WM-Finale ist aber nicht nur ein sportliches Ereignis, es hat auch einen Showfaktor und auch eine politische Dimension.
2: Ja, schon jetzt wird viel diskutiert über die Halbzeitshow, bei der, ähnlich wie bei der Super Bowl im American Football, weltbekannte Künstler ein kurzes Konzert geben werden, darunter Madonna und Justin Bieber. Das wird die Pause für die Spieler verlängern, über die im Reglement üblichen 15 Minuten hinaus. Das hat schon für viel Kritik gesorgt. Es ist eines der Zugeständnisse an Gastgeber USA. Der Präsident der Vereinigten Staaten, Donald Trump, wird heute auch vor Ort sein und soll den WM-Pokal an den Sieger überreichen.
1: Anpfiff ist um 21 Uhr. ORF 1 überträgt das Spiel natürlich live. Und schon jetzt gibt's den Blick aufs Wetter.
3: Es regnet verbreitet. Jetzt erreichen die Schauer auch das Südburgenland. Die bringen auch Abkühlung. 22 Grad messen wir in Dobersdorf, 19 Grad in Neutal und 21 Grad in Weiden am See. Am Abend lockert es dann langsam aber sicher wieder auf. Es geht trocken durch die Nacht. Der Wind lässt nach und die Temperaturen sinken auf 16 bis 12 Grad. Einen Mix aus Sonne und Wolken gibt es morgen Montag. Es kommen auch Quellwolken dazu mit einzelnen Regenschauern. Es wird nicht mehr ganz so heiß, 24 bis 28 Grad. Kurz nach 5:30, wir schauen noch auf die Straßen mit dem Radio Burgenland Verkehrsservice. Daheim ist alles im grünen Bereich. Viel Geduld brauchen Sie, wenn Sie in Niederösterreich unterwegs sind. S6 Semmering-Schnellstraße, das defekte Fahrzeug zwischen Glocknitz und Neunkirchen im Baustellenbereich, ist soeben entfernt worden. Richtung Wien gibt es aber noch 7 Kilometer Stau und Richtung Bruck 5 Kilometer Stau. Die Situation beginnt sich jetzt langsam aber zu bessern. Planen Sie noch eine halbe Stunde mehr ein. Gute Nachrichten gibt's für S1 Wiener Außenring-Schnellstraße Richtung Vösendorf. Die Unfallstelle kurz nach dem Knoten Schwächert, die ist geräumt. Der Stau geht noch zurück auf die A4 und löst sich jetzt aber langsam auf. Gute Fahrt.
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3: Jetzt mit einem Klassiker und John Bon Jovi, Living on a Prayer. Schönen Sonntag.

0: unverkennbare Stimme von Dolly Parton auf Radio Burgenland. Wenn das Wetter dafür sorgt, dass aus dem Freibad ein Kuschelnachmittag wird, auch nicht schlecht. Das Buch her, Serien schauen und nicht mehr rausgehen, ist auch voll okay, vor allem am Sonntag. Genau darum geht es jetzt auch im Song von Wanda. Drinbleiben, Krimi schauen und die Welt ist voll in Ordnung. Das ist Columbo von Wanda.
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0: Weil verkriechen ist manchmal auch voll okay.

Da werden heute vielleicht die Koffer und Taschen gepackt, das Auto eingeräumt und alles für den Urlaub fertig gemacht, damit es dann morgen früh losgehen kann an den Lieblingsplatz am Meer oder in den Bergen. Schönen Urlaub wünschen wir auf jeden Fall. Für Udo Jürgens war die Destination schon immer klar. Es geht ab nach New York.

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1: Willkommen zum Journal um 5. Das sind heute unsere Themen. Finale Showdown in New York. Argentinien und Spanien spielen um die WM-Krone. Die Ukraine hat einen der bisher schwersten russischen Angriffe erlebt. Im Journalstudio begrüßt sie Tom Brandenberger. Die Augen aller Fußballfans weltweit sind heute Abend nach New York gerichtet. Ab 21 Uhr kommt es da zum großen WM-Finale zwischen Spanien und Argentinien. Es ist das Duell des Europameisters gegen den amtierenden Weltmeister. Und es wären nicht die USA, wenn sie dem Event als Gastgeber nicht auch ihren Stempel aufdrücken wollen. Mit einer Halftime-Show ganz nach Vorbild der Super Bowl. Aus New York, Christoph Kohl.
2: Im riesigen New Yorker Stadion laufen die letzten Proben für das Finale. Welcome. Neben den Starkickern Lionel Messi und Lamine Yamal werden auch Popstars eine 11-minütige Halbzeitshow hinlegen. Dabei sind Justin Bieber, Coldplay, die K-Pop-Band BTS und Madonna. Auch Hollywood-Star Tom Cruise soll einen spektakulären Gastauftritt absolvieren. Die Details sind streng geheim. This message will self-destruct in 5 seconds. Am meisten freuen sich die argentinischen und spanischen Fans in New York aber auf ein spannendes Match zwischen zwei harten Gegnern. Die Rauchschwaden der kanadischen Waldbrände sollten sich nach heftigen Gewittern rechtzeitig zum Finale größtenteils verziehen.
1: Fans beider Finalisten haben natürlich große Erwartungen an das Spiel. In ganz Spanien sind Public Viewings aufgebaut worden. Der

0: Der größte Bildschirm befindet sich auf der Plaza de Colón in Madrid. 15.000 Menschen haben dort Platz. Für uns hat sich Josef Manola unter die Fans gemischt. Die Tribünen füllen sich.
1: Nur mehr wenige Stunden bis zum Anpfiff im New Jersey Stadium. Die Public Viewings in Spanien haben sich gefüllt. Aus den Lautsprechern klingen Disco-Klänge. Die Stimmung ist noch entspannt. Man spürt die Vorfreude. Anderswo werden Public Viewings improvisiert. Die Fernsehübertragung wird auf eine Hauswand projiziert. Wichtig ist, mit den Nachbarn zusammenzukommen. Niemand soll das Finale allein erleben müssen. Es ist ein kollektives Fußballfest, sagt Silvia. Wir haben auch Fähnchen mitgebracht. Silvia erinnert sich an den Titelgewinn im Jahr 2010. 16 Jahre später hofft sie, dass sich die Siegesfeier heute Nacht wiederholen wird. Die Spannung wächst.
0: Und ORF1 berichtet umfassend über das WM-Finale bereits ab 18.10 Uhr. Anpfiff selbst ist dann um 21 Uhr. Jetzt zu anderen Themen. Deutschlands Bundeskanzler Friedrich Merz erwägt als Folge des Rücktritts von Unionsfraktionschef Jens Spahn eine Regierungsumbildung. Es könnte eine Gelegenheit sein, sagt Merz im Sommerinterview des ZDF. Als Nachfolger für Spahn wird der bisherige Kanzleramtschef Thorsten Frey gehandelt. In den Konflikt zwischen den USA und dem Iran werden immer mehr mit Washington verbündete Staaten in der Golfregion hineingezogen. Kuwait meldete heute einen iranischen Angriff auf eine Anlage zur Stromerzeugung und Entsalzung. Dabei ist ein Brand ausgebrochen. Kuwait ist auf die Entsalzung von Meerwasser angewiesen, um die Bevölkerung mit Trinkwasser zu versorgen. Die ukrainische Hauptstadt Kiew hat vergangene Nacht einen der schwersten Angriffe durch Russland erlebt. Über 100 Drohnen und mehr als 40 ballistische Raketen haben die Russen abgefeuert. Marta Georgiev berichtet.
2: Ein orangefarbener Feuerball über dem nächtlichen Kiew. Kurze Zeit später ein zweiter. Russische Raketen schlagen in mehreren Wohngebieten ein. Die Bewohner suchen Schutz in U-Bahn-Stationen. Mindestens ein Mensch wird getötet und 16 verletzt. Die Hälfte der Raketen konnte die ukrainische Luftwaffe aber abfangen. Noch nie hat Russland Kiew mit so vielen ballistischen Raketen auf einmal angegriffen. Ballistische Raketen gelten als besonders gefährlich, weil sie wegen ihres steilen Sinkflugs schwer abzufangen sind. Die Ukraine wiederum nimmt heute erneut die russische Ölinfrastruktur ins Visier. Wie der ukrainische Präsident Selenskyj mitteilt, seien zwei Öllager in Stawropol im Südosten Russlands getroffen worden, sowie drei Öltanker der russischen Schattenflotte im Schwarzen Meer. Mit diesen Tankern versucht Russland, die westlichen Sanktionen zu umgehen.
0: Kimi Antonelli hat seine Führung im Kampf um die Formel-1-Weltmeisterschaft wieder ausgebaut. Der 19-jährige Italiener gewann den Großen Preis von Belgien in Spa und feierte seinen bereits 6. Saisonsieg. Zweiter wird Charles Leclerc im Ferrari, vor Max Verstappen im Red Bull. Das war ein Journal um 5 mit Tom Brandenberger. Und jetzt zum Wetter.
3: Die meisten Regenschauer und Gewitter ziehen in den nächsten Stunden nach Südosten ab. Vielerorts zeigt sich dann noch die Sonne. In der Nacht geht es meist trocken und oft auch klar weiter. Der Wind lässt nach und damit wird es frischer als zuletzt. Tiefstwerte 7 bis 17 Grad. Morgen dann vom Innviertel bis ins Nordburgenland viel Sonne. Sonst zeitweise auch Wolken, anfangs vereinzelt Frühnebel und am Nachmittag vor allem im Süden ein paar gewittrige Schauer. Teils lebhafter Nordwestwind und Höchstwerte von 20 bis 26, im Osten bis zu 29 Grad. So viel zum Wetter von Daniel Schlager.
4: Und wir schauen jetzt noch auf die Straßen mit dem Radio Burgenland Verkehrsservice um 5 nach 5. Daheim im Burgenland ist alles gut. Geduld brauchen Sie noch, wenn Sie in Niederösterreich unterwegs sind. S6 Semmering Schnellstraße Richtung Wien zwischen Glocknitz und Neunkirchen. Da gibt es Stau und ein Plus von 20 Minuten vor einer Baustelle. Gute Fahrt.
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4: Und da geht's rein in den Sonntagabend mit den Besten von daheim und den Lieblingshits jetzt mit Dawn. Feines Wochenende.

0: Einfach legendär. Miriam Makeba, Pata Pata, erinnert man sich auch gerne zurück, damals in Wiesn, so wie du Elisabeth Park sitzt.
1: Ja, stimmt. Ich habe sehr, sehr gute Erinnerungen an Miriam Makeba. Sie war auch im Interview extrem freundlich und ganz hilfsbereit.
0: Coole Geschichte auf jeden Fall. Anderes Thema, heute am Abend bei dir in Burgenland heute, nach 39 Tagen geht sie heute zu Ende. Die Fußball-WM mit dem Spiel Spanien gegen Argentinien und diese weltweite, dieses Ereignis, das ist natürlich auch bei dir ein Thema heute.
1: Ja, um 21 Uhr ist Anpfiff. Wir haben uns umgehört, wem drücken die Burgenländerinnen und Burgenländer besonders die Daumen. Bei uns geht es heute aber auch um eine weitere WM, um die Feuerwehr-Weltmeisterschaft. Da laufen in Eisenstadt ja wirklich gerade die letzten Vorbereitungen. Am Mittwoch wird großer Anreisetag der Teams sein. Schulen, Turnsäle, Gastrobereiche, vieles wird sogar heute am Sonntag noch aufgebaut. Also ein Großereignis kommen Woche in Eisenstadt.
0: Und auch auf Hochtouren laufen auch die Vorbereitungen auf Schloss Tabor.
1: Ja, dort wird am 5. August die Premiere von Wiener Blut über die Bühne gehen. Die Operette von Johann Strauss Sohn wird dafür komplett neu inszeniert mit einem Schiff, das im Schlosshof vor Anker geht. Sehen Sie mehr dazu in unserer Sendung.
0: Wie gewohnt um 19 Uhr, Burgenland heute.

0: Der junge Austropop Chris Steger ist das auf Radio Burgenland und für ihn heißt's in einem Monat Heimspiel.
1: Steiermark, da bin ich her.
0: Das erste S von SDS spielt daheim in Fürstenfeld am 22. August und das als letzten Stopp der Minitour von Gerd Steinbecker. Karten gibt's übrigens noch, habe ich gerade nachgeschaut. Ich glaube, es heißt aber schnell sein für das Konzert in der Steiermark gleich bei uns um die Ecke. SDS gibt's gleich, davor jetzt noch die Beach Boys.

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0: immer verbunden mit der Steiermark, der beste Austropop und Gerd Steinbecker auf Radio Burgenland. Es ist 5:30.
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2: Mit Gina Maria Knotzer. Feuerwehreinsatz gegen 4 Uhr früh in Neusiedl am See. Der Holzzubau einer Disco ist in Flammen aufgegangen und hat lichterloh gebrannt. Eine Mitarbeiterin erlitt eine leichte Rauchgasvergiftung, berichtet Elisabeth Power-Gerbafsitz.
3: Das Feuer ist schon von weitem sichtbar, obwohl die Freiwillige Feuerwehr Neusiedl am See rasch am Brandort eintrifft mit 7 Fahrzeugen und 30 Feuerwehrleuten. Sie starten umgehend einen Löschangriff mit schwerem Atemschutz und können ein Übergreifen der Flammen auf das direkte angrenzende Hauptgebäude verhindern. Das Gebäude kann noch rechtzeitig evakuiert werden. Dennoch muss der Arbeiter-Samariter-Bund 2 Menschen medizinisch versorgen. Eine Frau wird zur weiteren Beobachtung mit Verdacht auf Rauchgasvergiftung ins Krankenhaus Kizzee gebracht. Kurz nach 6 Uhr früh kann dann Brand ausgegeben werden. Wie es zu dem Feuer gekommen ist, wird nun von Brandermittlern der Polizei untersucht.
2: Und Bilder vom Löscheinsatz sehen Sie online auf burgenland.orf.at. Pilgern quer durch Österreich von Vorarlberg bis ins Burgenland. Wer sich auf den Weg machen will und dafür einen Plan benötigt, der kann auf ein neues Online-Planungstool zugreifen, das sich an den Wünschen und Interessen der Pilger orientiert. Nina Schlögl berichtet.
4: Rund 100 Pilgerwege mit einer Gesamtlänge von 30.000 Kilometern erstrecken sich über ganz Österreich. Und diese Wege sind auf der Homepage pilgern.at eingezeichnet, auf einer Österreich-Karte. Auch diverse Pilgerrouten im Burgenland sind in die Karte eingebettet, inklusive diverser Informationen über die Länge und Schwierigkeitsgrade einzelner Etappen. Pilgern.at bietet darüber hinaus die Möglichkeit, eigene Pilgerrouten zu planen. Pilgerbegeisterte können sich außerdem über das Portal mit weiteren Pilgern untereinander vernetzen.
2: Stockerlplatz für Springreiterin Bianca Babanitz aus Purbach bei einem internationalen Turnier in der Slowakei. Sie holt im hochrangigen Goldtourbewerb Platz 3 auf ihrem Spitzenpferd Dakota. Und der FC Südburgenland erreicht im Testspiel gegen die Frauen der SK Rapid ein 3:3 Unentschieden. Die beiden Teams spielen heuer auch in der Bundesliga gegeneinander. Und jetzt noch der Blick aufs Wetter.
5: Die letzten Schauer und Gewitter ziehen am Abend jetzt rasch ab. Die Nacht verläuft trocken und auch zeitweise klar. Der Wind lässt nach. In der Nacht können wir ordentlich durchlüften. Es kühlt auf frische 16 bis 12 Grad runter. Die Abkühlung nehmen wir auch in die neue Woche mit. Es wird unbeständig mit einem Mix aus Sonne und Wolken. Auch Regenschauer sind möglich. Im Nordburgenland wird dazu lebhafter Nordwestwind. Die Temperaturen bewegen sich zwischen angenehmen 24 und 28 Grad. Kurz nach 5:30. Wir schauen noch auf die Straßen mit dem Radio Burgenland Verkehrsservice. Daheim im Burgenland ist alles gut. Geduld brauchen Sie noch, wenn Sie in Niederösterreich unterwegs sind. S6 Semmering-Schnellstraße Richtung Wien zwischen Glocknitz und Neunkirchen. Da gibt es Stau und ein Plus von 20 Minuten vor einer Baustelle. Kommen Sie gut und sicher durch den Sonntagabend.

0: durchlüften. Ab auf die Couch, ein gescheites Buch in die Hand und dann diese Nummer. Also das ist Sonntag pur, oder? Reinhard Fendrich ist das. Jetzt mit Weiß der Herz ist via Bergwerk.
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1: Am Mikrofon ist Anselm Peer. 2 Stunden vor dem Anpfiff für das letzte Spiel dieser Fußball-WM wird die Spannung bei den Fans immer größer. Nach 103 Spielen in 5,5 Wochen trifft im Finale Europameister Spanien auf Titelverteidiger Argentinien Daniel Kovalovic.
2: Seit Stunden pilgern spanische und argentinische Fans durch New York Richtung Finalstadion New Jersey. Wer nicht hüpft, ist Argentinier, singen die spanischen Fans. Viele warten vor dem Hotel, um einen letzten Blick auf Jüngster Lamine Yamal zu erhaschen.
3: It was really cool. You know, my favorite players walk by.
2: Meine Lieblingsspieler spazieren vorbei. Welch tolle Erfahrung. Spanien wird das gewinnen.
4: It's like a great experience to see everybody. Spain's gonna win the World Cup.
2: Die Argentinien-Fans im Big Apple kontern. Messi wird uns zum Titel führen.
5: I think Messi does that for us.
2: Werden wir ein zweites Mal in Folge Weltmeister, dann wäre das fast unglaubwürdig, sagt dieser Argentinien-Fan.
6: We're very hopeful. We can get to celebrate after. It would be an unreal story.
2: Zweimal in Folge Weltmeister zu werden, das ist zuletzt Brasilien in den 60er Jahren gelungen. Spanien ist zuletzt 2010 Weltmeister geworden und ist bei den Buchmachern in den Wettbüros auch Favorit.
1: Die Ukraine hat heute wieder die russische Ölindustrie mit Drohnen beschossen. Das hat zu mehreren Großbränden geführt. Dabei sollen auch 3 Öltanker der russischen Schattenflotte im Schwarzen Meer getroffen worden sein, mit denen Russland die Sanktionen umgeht. In der Nacht hatte Russland 41 ballistische Raketen auf Kiew abgefeuert, so viele wie noch nie seit Kriegsbeginn. Die ukrainische Luftwaffe hat 18 dieser Raketen und mehr als 100 russische Drohnen abgefangen. Nach dem starken Erdbeben in der Nacht in Peru steht jetzt das Ausmaß der Schäden fest. Mindestens 5 Menschen sind ums Leben gekommen und 21 weitere verletzt worden. Fast 50 Häuser wurden zerstört. In Spanien kämpfen die Feuerwehren weiter gegen einen riesigen Waldbrand. Nördlich der Hauptstadt Madrid ist bereits eine Fläche so groß wie Graz abgebrannt. Hunderte Einsatzkräfte und 25 Löschflugzeuge sind im Einsatz. Große Modekonzerne dürfen ab heute in der EU unverkaufte Kleidung und Schuhe nicht mehr ohne guten Grund vernichten. Die Umweltschutzorganisation Greenpeace spricht von einem wichtigen Schritt gegen Wegwerfmode, warnt aber vor einer mangelnden Umsetzung in Österreich.
7: Wir haben jetzt die absurde Situation, dass ab sofort große Modeunternehmen neuwertige Kleidung und Schuhe nicht mehr einfach so vernichten dürfen, was sehr gut ist. Aber weil der zuständige Minister Norbert Totschnig das österreichische Begleitgesetz nicht umgesetzt hat, gibt es keine Strafen, gibt es keine Kontrollen. Das heißt, unsere Behörden können nur tatenlos zusehen.
1: Sagt Greenpeace-Kampagnensprecher Sebastian Theising-Mattei. Aus dem Umweltministerium heißt es, am Begleitgesetz und den Strafen werde gearbeitet. Auf der Westbahnstrecke sollen die Züge ab morgen früh wieder planmäßig fahren, heißt es von den ÖBB. Nach dem Riss einer Oberleitung am Donnerstag zwischen Linz und St. Valentin sind die Reparaturarbeiten so gut wie abgeschlossen. Das waren die Nachrichten mit Anselm Peer. Und jetzt zum Wetter.
8: Mit Sonnenschein geht der Tag zu Ende in vielen Regionen, vor allem von Vorarlberg bis nach Oberkärnten. Zwar sind noch einzelne Regenschauer und Gewitter unterwegs von Salzburg bis Niederösterreich, die klingen aber im Laufe der Nacht ab. Morgen am Montag gibt es großteils wieder mehr Sonne als heute, wenn auch nicht ungetrübt, weil immer wieder Wolken durchziehen. Am Nachmittag entstehen teils gewitterige Regenschauer, die meisten im Bergland von Salzburg west- und südwärts. Außerdem ist es nirgendwo mehr heiß, bei meist 18 bis

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1: Am Mikrofon ist Anselm Peer. Die Fußball-Weltmeisterschaft steuert auf ihren Höhepunkt zu. In einer Stunde beginnt das Finale in New Jersey. Daniel Kulowitz, Argentinien und Spanien laufen in Bestbesetzung auf.
2: Die großen Überraschungen in der Startformation sind ausgeblieben. Alle Stars auf beiden Seiten mit an Bord. Allen voran das Generationenduell Jamal gegen Messi. Aber es werden auch andere Leute entscheidend. Oyarzabal oder Alvarez, Olmo oder Enzo Fernandez oder die Goalies, die auch in den Mittelpunkt rücken werden. Ein Duell völlig gegensätzlicher Philosophien. Da die Passmaschinen, die Taktikfüchse aus Spanien. Auf der anderen Seite die Leidenschaft, die Mentalitätsmonster aus Argentinien. Zwei Teams, die dieselbe Sprache sprechen. Das gab es in einem WM-Finale zuletzt übrigens 1930. Der Weg für die 80.000 Fans in die MetLife Arena ist etwas kompliziert heute. Umfangreiche Sicherheitsvorkehrungen wegen des Besuchs von US-Präsident Donald Trump. Chaotische Szenen an den Stadiontoren teilweise. Drinnen aber läuft bereits die erste Show, unter anderem mit Popstar Post Malone.
1: Berichtet Daniel Kulowitz. Ein Nachbarschaftsstreit hat die Einsatzkräfte in der Oststeiermark gefordert. Ein Mann soll gestern versucht haben, das Haus seines Nachbarn in Grafendorf anzuzünden. Katrin Fitzko berichtet.
3: Laut Landespolizeidirektion Steiermark soll ein 41-jähriger Mann nach einem Streit mit seinen Nachbarn versucht haben, deren Haus mit Benzin anzuzünden. Der Besitzer wurde jedoch darauf aufmerksam und konnte den Mann stoppen, heißt es heute von der Polizei. Ein kleines Feuer am Garagentor war jedoch schon entstanden. Feuerwehrleute konnten die Flammen aber rasch eindämmen. Nach dem Vorfall flüchtete der Verdächtige, woraufhin eine groß angelegte Fahndung mit zahlreichen Polizeikräften aus der Steiermark, Niederösterreich sowie dem Burgenland und Hubschraubern eingeleitet wurde. Im Bezirk Mattersburg im Burgenland konnte der Mann schließlich auf einem Feldweg angehalten werden. Er war nicht bewaffnet und ließ sich widerstandslos festnehmen. Laut den ermittelnden Beamten ist der 41-Jährige psychisch beeinträchtigt. Er dürfte noch heute von Polizisten des Landeskriminalamts einvernommen werden.
1: Den achten Tag in Folge haben sich die USA und der Iran heute gegenseitig angegriffen. Die US-Armee spricht von Vergeltung für den Tod von zwei US-Soldaten auf einem US-Stützpunkt in Jordanien. Auch heute melden Jordanien, Kuwait und Bahrain wieder iranische Luftangriffe. Großbritannien bekommt morgen einen neuen Premierminister, schon den 7. innerhalb von 10 Jahren. Andy Burnham wird am Vormittag von König Charles mit der Regierungsbildung beauftragt. Am Freitag hat er schon den Labour-Parteivorsitz von Keir Starmer übernommen, der sich nach mehreren politischen Fehlschlägen zurückzieht. Heftiger Monsunregen hat in Indien Überschwemmungen und Erdrutsche ausgelöst. Mindestens 19 Menschen sind ums Leben gekommen. Die Behörden warnen vor neuen extremen Regenfällen im Norden Indiens in den kommenden Tagen. Das waren die Nachrichten mit Anselm Peer. Und jetzt zum Wetter.
4: Nur wenige Regenschauer sind jetzt noch unterwegs und die klingen im Laufe der nächsten Stunden allesamt ab. Außerdem wird die Nacht klar, in einigen Tälern bildet sich aber Hochnebel. Die Tiefstwerte 17 bis 7 Grad. Morgen am Montag scheint die Sonne überall wieder für ein paar Stunden und somit wird es zwar warm, aber nicht heiß. 20 bis 26 Grad werden es von Vorarlberg bis in die Obersteiermark. Ganz im Osten hat es bis zu 29 Grad. Im Tagesverlauf kommen Wolken zur Sonne und im Bergland gehen ein paar Regenschauer nieder. So viel zum Wetter von Daniel Stanker.

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1: Russland hat die Ukraine erneut massiv angegriffen. Die Russen feuerten in der Nacht auf heute 125 Drohnen und 41 Raketen ab. Das ist die größte Anzahl an Raketen bei einem Angriff seit Beginn des Krieges. Die Ukraine fing nur 18 Raketen ab, bevor sie einschlagen konnten. Es gab mindestens einen Toten und 16 Verletzte. Häuser und Autos wurden zerstört. Besonders betroffen war die Hauptstadt Kiew. Auch die Ukraine hat wieder Ziele in Russland mit Drohnen angegriffen, vor allem Anlagen und Schiffe der Ölindustrie. Es gab mehrere große Brände. Große Firmen in der EU dürfen nicht verkaufte Kleidung und Schuhe nicht mehr wegwerfen. Das besagt eine neue EU-Vorschrift. Firmen müssen ihre Waren nun entweder erneut verkaufen oder spenden. Es gibt aber auch Ausnahmen, zum Beispiel wenn die Ware gefährlich, kaputt oder verschmutzt ist. Bisher war es für die Firmen günstiger, die Produkte wegzuwerfen. Jährlich wurden 4-9% der unverkauften Textilien zerstört. Das verursacht viel Treibhausgase und ist schlecht für die Umwelt. Die Organisation Greenpeace übt Kritik. In Österreich sind nämlich keine Strafen vorgesehen, auch wenn sich Firmen nicht an die neue Vorschrift halten. England hat sich bei der Fußball-WM in Nordamerika Platz 3 geholt. Im Spiel gegen Frankreich siegten die Engländer mit 6-4. In der ersten Hälfte waren die Engländer die deutlich stärkere Mannschaft. Declan Rice schoss bereits in der dritten Minute das 1-0 für England. Nach der ersten Halbzeit stand es 4-0 für England. In der zweiten Hälfte zeigte sich Frankreich aber deutlich stärker und holte bald zum 3-4 auf. Doch England gab nicht auf und gewann am Ende. Es ist der größte WM-Erfolg einer englischen Mannschaft seit dem Titelgewinn 1966. Das waren die Nachrichten in einfacher Sprache, gelesen von Daniela Nicolai.

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1: Morgen, det er nicht schön.
0: Ob du wusstest oder nicht, der Chewie müssen wir holen, gell? Du musst den Chewie, was der Mechaniker werden muss, gell?
1: Nein.
0: Da war es nix, nein, bevor er kommt, vorher.

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1: Am Mikrofon ist Anselm Peer. Am Persischen Golf nehmen die Luftangriffe zwischen den USA und dem Iran kein Ende. Beide Seiten haben die Feuerpause jetzt doch ganz offiziell aufgehoben und schwören einander Rache. Verbündete Staaten in der Golfregion werden weiter in den Krieg hineingezogen, berichtet Mata Georgiev.
2: Die Golfregion kommt nicht zur Ruhe. In Kuwait heulen am Nachmittag Sirenen auf. Eine US-Militärbasis wird von iranischen Raketen getroffen, aber auch zivile Infrastruktur wie ein Trinkwasserspeicher. Auch die US-Verbündeten Bahrain und Jordanien werden vom Iran ins Visier genommen. Raketen werden über der jordanischen Hauptstadt Amman abgefangen. Es sind Vergeltungsschläge, weil die USA den Iran seit über einer Woche bombardieren. Die USA beschießen seit Mitte Juli unterirdische Waffenlager des iranischen Militärs, nachdem dieses ein Handelsschiff in der Meerenge von Hormus angegriffen hat. Ein Frieden rückt jedenfalls in weite Ferne. Das vor einem Monat geschlossene Abkommen, das den Weg Richtung Frieden hätte ebnen sollen, hat nach den USA nun auch der Iran ausgesetzt.
1: Die Regierungsparteien haben sich auf ein neues Förderungspaket für Medien geeinigt. Wie der Standard berichtet, soll etwa die Zustellung von Zeitungen mit 25 Millionen Euro pro Jahr gefördert werden. Einen eigenen Fördertopf für Gratiszeitungen, den die ÖVP wollte,

0: dürfte es nicht geben. Details präsentiert die Dreierkoalition morgen Vormittag. Die Kindergärten und Horte haben auch im Sommer großteils geöffnet. Trägervereine fordern jetzt mehr Unterstützung des Bundes und der Länder im Kampf gegen die Hitze, berichtet Peter Stacher.
1: Im Kindergarten in St. Pölten bekämpft der Wasserschlauch die Hitze für die Kleinen. Langfristig sollen unterschiedliche Förderungen der Länder für Investitionen etwa in Begrünung, Dämmung oder Kühlung die Folgen der hohen Temperaturen abmildern. Dem Geschäftsführer von Kiwi Kinder in Wien, Thomas Peter Gerold Ziegel, geht das aber nicht weit genug.
2: Wir haben in einem Kindergarten eine Klimaanlage machen wollen und ist dann gescheitert am Bundesdenkmalamt und ist dann gescheitert, dass die Stromleitung nicht was braucht, umfassend den Blick für etwas Ganzes.
1: Doch es geht auch um Förderungen. Für Investitionen gegen die Hitze sollten die unterschiedlichen Zahlungen aus einem Topf kommen, meint Gerold Ziegel. Der Gemeindebund spricht sich stellvertretend für alle Gemeindekindergärten dafür aus, ausreichend und langfristig Geld für Hitzeschutzmaßnahmen zur Verfügung zu stellen.
0: Israels Premier Netanyahu reagiert empört auf die Drohung des New Yorker Bürgermeisters Mamdani, ihn festnehmen zu lassen, falls er im September zur UNO-Generaldebatte in New York kommt. Mamdani wolle damit die Aufmerksamkeit von seinen eigenen Fehltritten ablenken, heißt es von der israelischen Regierung. Der Internationale Strafgerichtshof hat Ende 2024 Haftbefehl gegen Netanyahu erlassen, wegen mutmaßlicher Kriegsverbrechen im Gazastreifen. In der Steiermark gibt es einen neuen Lotto-Millionär oder eine Millionärin. Der 8-fach-Jackpot mit einem Gewinn von rund 12 Millionen Euro ist am Abend mit einem Solo-Sechser geknackt worden, abgegeben per Quick-Tipp. Das ist der zweithöchste Gewinn in der Geschichte von Lotto 6 aus 45 und der höchste des heurigen Jahres. Insgesamt sind 11,3 Millionen Tipps abgegeben worden. Jetzt aber zum Thema des Abends, dem Finale der Fußball-WM. Daniel Kulowitz, nach der ersten Halbzeit steht es noch 0:0 zwischen Spanien und Argentinien.
3: Ja, und das ist die logische Folge in einem bislang unspektakulären WM-Finale, in dem der amtierende Europameister Spanien doch leichte Vorteile hat in der 5. Minute. Lamine Yamal mit einer Top-Chance, dann kurz vor der Pause auch noch Oyarzabal und Cucurella. Argentinien findet offensiv eigentlich kaum statt. Also da ist viel Luft nach oben noch in diesem WM-Finale. Jetzt gibt es mal die Pausenshow, unter anderem mit Shakira, Madonna oder Justin Bieber. Mal sehen, ob die ordentlich einheizen und dass die zweite Hälfte dann ein bisschen spektakulärer und spannender wird. In der Formel 1 holt Mercedes-Jungster Kimi Antonelli den großen Preis von Belgien vor Leclerc und Verstappen. George Russell kollidiert in der ersten Runde mit Lewis Hamilton und scheidet aus. Und Antonelli kann die Gesamtführung damit weiter ausbauen. Und Tennis, Sinja Kraus gewinnt bei der Rückkehr des internationalen Frauentennisturniers nach Kitzbühel das österreichische Finalduell gegen Julia Grabher glatt in zwei Sätzen. Und wie gesagt, beim großen WM-Finale Spanien-Argentinien steht es zur Pause 0:0.
0: Das waren die Nachrichten und jetzt zum Wetter.
4: Sternenklar beginnt die Nacht im Großteil des Landes, die dichten Wolken ganz im Osten ziehen auch bald ab. In einigen Tälern bilden sich tiefe, hochnebelartige Wolken bis morgen in der Früh. Somit starten wir auf den Bergen und rund um die Alpen meist sonnig in die neue Woche. In der Früh ist es frisch, die Temperaturen liegen anfangs bei 7 bis 17 Grad. Mit viel Sonne wird es warm am Nachmittag, die Höchstwerte 20 bis 28 Grad. Zur Sonne kommen aber immer wieder Wolken und im Bergland ein paar Regenschauer, manchmal mit Blitz und Donner. So viel zum Wetter von Daniel Stanker.
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1: Am Mikrofon ist Anselm Peer. Spanien ist auf dem besten Weg, Fußball-Weltmeister zu werden. Nach 90 torlosen Minuten hat Spanien in der zweiten Hälfte der Verlängerung das erste Tor gegen Argentinien geschossen. Derzeit heißt es aber für die Fans noch weiter zittern. Die Ukraine hat heute wieder die russische Ölindustrie mit Drohnen beschossen. Das hat zu mehreren Großbränden geführt. Zuvor hatte Russland 41 ballistische Raketen auf Kiew abgefeuert. So viele wie noch nie seit Kriegsbeginn. Mata Georgiev berichtet.
2: Ein orangefarbener Feuerball über dem nächtlichen Kiew. Kurze Zeit später ein zweiter. Russische Raketen schlagen in mehreren Wohngebieten ein. Die Bewohner suchen Schutz in U-Bahn-Stationen. Mindestens ein Mensch wird getötet und 16 verletzt. Die Hälfte der Raketen konnte die ukrainische Luftwaffe aber abfangen. Noch nie hat Russland Kiew mit so vielen ballistischen Raketen auf einmal angegriffen. Ballistische Raketen gelten als besonders gefährlich, weil sie wegen ihres steilen Sinkflugs schwer abzufangen sind. Die Ukraine wiederum nimmt heute erneut die russische Ölinfrastruktur ins Visier. Wie der ukrainische Präsident Selenskyj mitteilt, seien zwei Öllager in Stawropol im Südosten Russlands getroffen worden, sowie drei Öltanker der russischen Schattenflotte im Schwarzen Meer. Mit diesen Tankern versucht Russland, die westlichen Sanktionen zu umgehen.
1: Große Modekonzerne dürfen ab heute in der EU unverkaufte Kleidung und Schuhe nicht mehr ohne Grund vernichten. Die Umweltschutzorganisation Greenpeace spricht von einem wichtigen Schritt gegen Wegwerfmode, warnt aber vor einer mangelnden Umsetzung in Österreich.
3: Wir haben jetzt die absurde Situation, dass ab sofort große Modeunternehmen neuwertige Kleidung und Schuhe nicht mehr einfach so vernichten dürfen, was sehr gut ist. Aber weil der zuständige Minister Norbert Totschnig das österreichische Begleitgesetz nicht umgesetzt hat, gibt es keine Strafen, gibt es keine Kontrollen. Das heißt, unsere Behörden können nur tatenlos zusehen.
1: In Österreich fahndet die Polizei weiter nach drei Burschen, die gestern den Zugverkehr durch den Choralmtunnel zwischen der Steiermark und Kärnten stundenlang lahmgelegt haben. Laut Augenzeugen sind sie ab dem Bahnhof Künsdorf außen auf einem ICE-Zug mitgefahren mit bis zu 250 km/h. Der Zug musste im Tunnel stehen bleiben. Zwei der drei Jugendlichen wurden vom ÖBB-Personal aufgegriffen. Sie sind aber vor der Übergabe an die Polizei geflüchtet. So, und jetzt steht's fest, Spanien ist der Fußball-Weltmeister. Daniel Kulowitz.
4: Spanien ist zum zweiten Mal nach 2010 Fußball-Weltmeister. Das Tor in der 106. Minute, das Goldtor durch Ferran Torres. Der FC Barcelona-Star ist erst in der zweiten Hälfte eingewechselt worden und ihm werden sie wohl nach Iniesta, der damals 2010 Goldtorschütze war, ebenfalls ein Denkmal bauen in Spanien. Argentinien hat sich zu zehnt in eine Verlängerung gerettet, da nach einer roten Karte von Enzo Fernandez in der 93. Minute und Argentinien über die komplette Spielzeit eigentlich ohne Torschuss ein fürchterlich enttäuschender Auftritt, was die Offensive betrifft. Nur Holzhacken geht sich halt auch nicht aus. Und Spanien, muss man sagen, unterm Strich der verdiente Weltmeister dank Ferran Torres in der 106. Minute.
1: Berichtet Daniel Kulowitz. In Spanien

0: Kämpfen die Feuerwehren weiter gegen einen riesigen Waldbrand. Nördlich der Hauptstadt Madrid ist bereits eine Fläche so groß wie Graz abgebrannt. 500 Einsatzkräfte und 25 Löschflugzeuge sind im Einsatz. Das waren die Nachrichten und jetzt zum Wetter.
1: Sternenklar, ruhig und frisch wird die zweite Nachthälfte mit Tiefstwerten zwischen 17 und 7 Grad. Die neue Woche startet auf den Bergen, im Flachland und im Hügelland meist sonnig. In manchen Tälern hängen in der Früh noch tiefe Wolken. Die lösen sich mit der Sonne aber rasch auf. Zur Sonne kommen im Tagesverlauf immer wieder Wolken und ein paar Regenschauer, vielleicht auch Gewitter in den Bergen Salzburgs, Kärntens und der Steiermark. Das Ganze bei maximal 20 bis 28 Grad. Somit ist es auch im Osten nicht mehr heiß. So viel zum Wetter von Daniel Stanker.
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0: Hallo?
1: Hallo, Susi! Ja, servus, Gitl spricht. Du stell dir vor, hörst der Karl. Na, sowas. Haha, was der immer eine Brotz? Stell dir vor, mit wem ich den gestern gesehen hab. Mit seiner